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1: Mit Florian Klaus. Die Bundesregierung beteiligt sich nicht an Spekulationen. Mehr wollte ein Sprecher noch nicht zu Medienberichten sagen, dass die Regierung Russland im Fall des versuchten Anschlags mit einer Sprengstoffdrohne am Flughafen Leipzig-Halle für verantwortlich hält. Dirk Zeitler berichtet.
2: Unter anderem die Bild berichtet, die Bundesregierung bereite ein umfangreiches Maßnahmenpaket gegen Moskau vor. Sie beruft sich auf mit dem Vorgang vertraute Person. Die Bundesregierung werde bald die Urheberschaft des Angriffs abschließend feststellen, sagte Bundeskanzler Merz vor kurzem in einem TV-Interview. Die Urheber hybrider Angriffe würden dafür bezahlen.
1: Etwa jeder Fünfte will einer INSA-Umfrage zufolge Deutschland verlassen, falls die AfD im Bund in die Regierung kommt. Aktuell liegt die AfD in Umfragen zwar vorne, allerdings will keine andere Partei mit ihr koalieren. Knapp die Hälfte der Befragten hat außerdem angegeben, dass sie Schaden für Deutschland erwarten, falls die AfD an die Macht kommt. Etwas mehr als ein Drittel sah das nicht so, der Rest hat keine Angabe gemacht. Eine Woche vor der Landtagswahl in Sachsen-Anhalt hat sich der AfD-Nachwuchs der Generation Deutschland in Magdeburg getroffen. GD-Chef Hohm forderte dort unter anderem, dass Millionen nach Deutschland gekommene Menschen das Land wieder verlassen müssten. Stürmischen Beifall gab es außerdem für derbe Worte von AfD-Landeschef Reichert, der unter anderem wörtlich von Vater Staat als nach Dope stinkender fauler Assi gesprochen hat. Für Dortmund ist der Auftakt der Bundesliga-Saison gut gelaufen. Mit 2:0 hat der BVB gegen Hamburg gewonnen. Elversberg konnte in seinem ersten Bundesligaspiel überhaupt auch einen Sieg feiern. 3:2 stand es am Ende gegen Leverkusen. Die anderen Ergebnisse: Leipzig-Gladbach 3:0, Köln-Hoffenheim 3:2, Union Berlin-Frankfurt 3:3 und Mainz-Paderborn 0:0. Und im Abendspiel der zweiten Liga hat Nürnberg-Bielefeld mit 4:1 geschlagen. 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
3: In der Nacht wurden in Ihringen angenehme 19 Grad gemessen, begleitet von etwas Regen. Auf dem Feldberggipfel liegt die Temperatur bei 12 Grad, ebenfalls mit leichten Niederschlägen. Am Morgen zeigt das Thermometer im Kaiserstuhl bis zu 21 Grad an. Im Laufe des Tages wird ein Höchstwert von 29 Grad erwartet, wobei auch hier mit etwas Regen zu rechnen ist.
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3: Im Moment gibt es keine bekannten Verkehrsbehinderungen. Gute Fahrt.
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3: In Waldshut, Tiengen, in der Baseler Straße steht ein Blitzer. Auf der A5 bei Bad Krozingen gibt es eine weitere Kontrolle. In Neuenburg am Rhein stehen sie gerade Westtangente, erlaubt sind 50.
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1: Warum fühlt es sich eigentlich so an, als würde ein Mini-Blitz durch unser Arm schießen, wenn wir uns den Ellbogen anstoßen? Ganz einfach. Dort liegt der Nervus ulnaris, ein extrem empfindlicher Nerv, der völlig ungeschützt direkt

0: unter der Haut schlummert. Wir kennen ihn umgangssprachlich als Musikantenknochen und das, obwohl er keiner ist. Der Name kommt aber davon, dass sich dieses Kribbeln ein bisschen so anfühlt, als würde man plötzlich an einer unsichtbaren Gitarre zupfen. In Österreich nennt man den Musikantenknochen übrigens charmant das narrische Bandel, in der Schweiz Narrenbein, was beides auch ziemlich gut passt, denn wenn man sich anstößt am Musikantenknochen, macht man automatisch Grimassen wie ein Narr. Eure Mariella Mischial.
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1: Mit Florian Klaus. Die Bundesregierung beteiligt sich nicht an Spekulationen. Mehr wollte ein Sprecher noch nicht zu Medienberichten sagen, dass die Regierung Russland im Fall des versuchten Anschlags mit einer Sprengstoffdrohne am Flughafen Leipzig-Halle für verantwortlich hält. Dirk Zeitler berichtet.
2: Unter anderem die Bild berichtet, die Bundesregierung

0: Regierung bereite ein umfangreiches Maßnahmenpaket gegen Moskau vor. Sie beruft sich auf mit dem Vorgang vertraute Personen. Die Bundesregierung werde bald die Urheberschaft des Angriffs abschließend feststellen, sagte Bundeskanzler Merz vor kurzem in einem TV-Interview. Die Urheber hybrider Angriffe würden dafür bezahlen.
1: Etwa jeder Fünfte will einer INSA-Umfrage

0: sah das nicht so, der Rest hat keine Angabe gemacht. Eine Woche vor der Landtagswahl in Sachsen-Anhalt hat sich der AfD-Nachwuchs der Generation Deutschland in Magdeburg getroffen. GD-Chef Hohm forderte dort unter anderem, dass Millionen nach Deutschland gekommene Menschen das Land wieder verlassen müssten. Stürmischen Beifall gab es außerdem für derbe Worte von AfD-Landeschef Reichert, der unter anderem wörtlich von Vater Staat als nach Dope stinkender fauler Assi gesprochen hat. Für Dortmund ist der Auftakt der Bundesliga-Saison gut gelaufen. Mit 2:0 hat der BVB gegen Hamburg gewonnen. Elversberg konnte in seinem ersten Bundesligaspiel überhaupt auch einen Sieg feiern. 3:2 stand es am Ende gegen Leverkusen. Die anderen Ergebnisse: Leipzig-Gladbach 3:0, Köln-Hoffenheim 3:2, Union Berlin-Frankfurt 3:3 und Mainz-Paderborn 0:0. Und im Abendspiel der zweiten Liga hat Nürnberg-Bielefeld mit 4:1 geschlagen. 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
2: In Freiburg zeigt das Thermometer in der Nacht angenehme 19 Grad, begleitet von bewölktem Himmel. In den Morgenstunden klettert die Temperatur auf bis zu 20 Grad im Breisgau. Im Laufe des Tages wird mit Temperaturen von bis zu 29 Grad gerechnet, wobei auch etwas Regen nicht ausgeschlossen ist.
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2: Derzeit sind uns keine Meldungen bekannt. Kommt gut an euer Ziel.
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2: Geblitzt wird Höhe Bad Krotzingen auf der A5. Hier sind 120 erlaubt. Zusätzlich wird in Blumberg in der Höhenstraße kontrolliert. Schließlich wird in Rheinfelden in der Hartstraße geblitzt. Erlaubt sind 30.
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1: Hallo, ich bin der Andreas aus Merdingen. Mein Sohn Robin spielt Eishockey in der U20 und ich freue mich immer riesig, an seiner Seite zu stehen und ihn da tatkräftig zu unterstützen.
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2: Er ist 17 und ihr wohnt in Merdingen. Wohnt er dann auch noch mit euch oder ist er dann schon in die Stadt gezogen, weil die Wege kürzer sind?
1: Meine Mutter hatte große 3-Zimmer-Wohnung am Bischofskreuz und dann haben wir gesagt gehabt, okay, wir bauen ihn dort ein Zimmer um, kann er die Mutter von mir mit unterstützen, ist da auch als Pflegekraft mehr oder weniger noch mit eingetragen.
2: Okay. Klar, das ist
1: 24 Stunden. 7 Tage wohnt er ja dort. Mhm. Durch das hat er jetzt schon bei uns ausgezogen in Merdingen und hat aber den Vorteil praktisch, dass er sehr kurzen Weg zum Eisstadion hat. Er hat eine Straßenbahnstation zu der Max-Weber-Schule. Die Laufwege sind natürlich von Vorteil und perfekt für ihn. Für die Mutter ist perfekt. Und das passt schon. Für uns ist es nicht so perfekt.
2: Ich wollte gerade sagen, 17, ja, schon also, früh, gell?
1: Ja, ich bin mit 16, also vor einem Jahr ist er schon dorthin gezogen.
2: Und, Wahnsinn.
1: Es ist also schon, also mir tut es weh manchmal.
2: Das glaube ich.
1: Ich habe da echt wirklich Probleme, weil ich habe auch sehr, sehr enge Bindung zu ihm. Mhm. Und mir tut es da schon ab und zu weh.
2: Das glaube ich. Also wenn ich mir jetzt überlege, dass mein Kleiner in 10 Jahren auszieht, dann wird es mir aber auch eng ums Herz. Das ist schon, ja, ich meine, die sind natürlich keine Kinder mehr, aber halt auch noch nicht so richtig erwachsen. Es ist schon einfach wirklich früh. Ja, und man hat sie halt auch gern um sich, gell? Gerade wenn das Verhältnis eng und gut ist.
1: Ja, also tut schon weh.
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1: Mit Florian Klaus. Am Donnerstag hat Kanzler Merz angekündigt, dass die Bundesregierung bald abschließend feststellen will, wer für den versuchten Anschlag mit einer Sprengstoffdrohne am Flughafen Leipzig-Halle verantwortlich war. Wie jetzt mehrere Medien berichten, geht die Regierung davon aus, dass Russland dahinter steckt.

0: Sie berufen sich dabei auf Insider. Bestätigen wollte ein Regierungssprecher das aber noch nicht. Ist die geplante Attestpflicht ab dem ersten Krankheitstag sinnvoll? Das hat Bundesarbeitsministerin Baas in einem Interview in Frage gestellt und damit Kritik aus der Union auf sich gezogen. Der CDU-Sozialpolitiker Biadas hat darauf verwiesen, dass die Koalition dazu schon eine Vereinbarung getroffen habe. Das gelte auch etwa beim Gesamtpaket zur Rente. Wir müssen für diese Demokratie kämpfen. Das hat Altkanzlerin Merkel eine Woche vor der Landtagswahl in Sachsen-Anhalt gesagt. Sie hat dafür bei einer Veranstaltung in Berlin zu Einsatz und Mut aufgerufen. Merkel betonte, dass die meisten Menschen nicht die AfD wählen. Es stimme, dass die AfD sehr stark in den neuen Bundesländern sei, sie sei aber auch in den alten Bundesländern stärker geworden. Borussia Dortmund hat sich am ersten Spieltag der neuen Bundesliga-Saison 3 Punkte gesichert. Mit 2:0 hat der BVB am Abend gegen Hamburg gewonnen. HSV-Kapitän Nikolai Remberg danach bei Sky.
1: Ja, ich fand, dass wir uns gerade in der ersten Halbzeit ein bisschen zu tief hinten reindrücken lassen haben. Und wenn Dortmund dann von rechts nach links spielt, in die Zwischenräume spielt, dann läufst du erstmal viel hinterher und dann schaffst du es nicht so richtig ins Pressing zu kommen.
0: Außerdem konnte Elversberg beim Bundesliga-Debüt einen Sieg feiern. 3:2 stand es am Ende gegen Leverkusen. Die anderen Ergebnisse? Leipzig-Gladbach 3:0, Köln-Hoffenheim 3:2, Union Berlin-Frankfurt 3:3 und Mainz-Paderborn 0:0. 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
3: In Freiburg liegen die Temperaturen in der Nacht bei angenehmen 19 Grad. Der Himmel zeigt sich unbedeckt. Ähnlich in Lenzkirch, wo die Temperaturen ebenfalls vergleichbar sind und der Himmel wolkenlos bleibt. Am Morgen wird im Breisgau mit bis zu 20 Grad gerechnet. Im Laufe des Tages steigen die Temperaturen auf bis zu 29 Grad, begleitet von etwas Regen.
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3: Im Moment gibt es keine bekannten Verkehrsbehinderungen. Gute Fahrt.
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3: Geblitzt wird in Waldshut, Tiengen in der Baseler Straße. Auf der A5 bei Bad Krozingen gibt es eine weitere Kontrolle. Letzter Blitzer für den Moment in der Tüllinger Straße in Lörrach. Hier sind höchstens 30 erlaubt.
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1: Mit Florian Klaus. Am Donnerstag hat Kanzler Merz angekündigt, dass die Bundesregierung bald abschließend feststellen will, wer für den versuchten Anschlag mit einer Sprengstoffdrohne am Flughafen Leipzig-Halle verantwortlich ist.

0: hat Bundesarbeitsministerin Baas in einem Interview in Frage gestellt und damit Kritik aus der Union auf sich gezogen. Der CDU-Sozialpolitiker Biadasz hat darauf verwiesen, dass die Koalition dazu schon eine Vereinbarung getroffen habe. Das gelte auch etwa beim Gesamtpaket zur Rente. Wir müssen für diese Demokratie kämpfen. Das hat Altkanzlerin Merkel eine Woche vor der Landtagswahl in Sachsen-Anhalt gesagt. Sie hat dafür bei einer Veranstaltung in Berlin zu Einsatz und Mut aufgerufen. Merkel betonte, dass die meisten Menschen nicht die AfD wählen. Es stimme, dass die AfD sehr stark in den neuen Bundesländern sei, sie sei aber auch in den alten Bundesländern stärker geworden. Borussia Dortmund hat sich am ersten Spieltag der neuen Bundesliga-Saison 3 Punkte gesichert. Mit 2:0 hat der BVB am Abend gegen Hamburg gewonnen. HSV-Kapitän Nicolai Remberg danach bei Sky.
1: Ja, ich fand, dass wir uns gerade in der ersten Halbzeit ein bisschen zu tief hinten reindrücken lassen haben. Und wenn Dortmund dann von rechts nach links spielt, in die Zwischenräume spielt, dann läufst du erstmal viel hinterher und dann schaffst du es nicht so richtig ins Pressing zu kommen.
0: Außerdem konnte Elversberg beim Bundesliga-Debüt einen Sieg feiern. 3:2 stand es am Ende gegen Leverkusen. Die anderen Ergebnisse? Leipzig-Gladbach 3:0, Köln-Hoffenheim 3:2, Union Berlin-Frankfurt 3:3 und Mainz-Paderborn 0:0. 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
3: In Schluchsee zeigt das Thermometer aktuell 14 Grad bei wolkenfreiem Himmel. Am Morgen sind Temperaturen von bis zu 15 Grad im Schwarzwald zu erwarten. Im Tagesverlauf steigt das Thermometer auf bis zu 25 Grad, wobei sich etwas Regen ankündigt.
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3: Aktuell liegen uns keine Verkehrsmeldungen vor. Gute Fahrt.
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3: Geblitzt wird Höhe Bad Krotzingen auf der A5. Hier sind 120 erlaubt. Auch in Blumberg wird in der Höhenstraße geblitzt. Geblitzt wird in Waldshut, Tingen in der Baseler Straße.
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1: Wie viel Zeit verbringen wir im Leben damit, einfach nur auf Grün zu warten? Der Durchschnittsmensch steht im Laufe seines Lebens rund 2 Wochen lang an Ampeln. Klingt irgendwie ganz kurz, aber das sind 336 Stunden in eurem gesamten Leben, die ihr einfach an Ampeln steht. Das ist genug Zeit für einen richtig guten Urlaub oder um genau 96 Mal Herr der Ringe zu schauen. Eure Mariella Mischial.
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1: Mit Florian Klaus. Soll Island wieder mit der EU über einen Beitritt verhandeln? Darüber haben die Menschen dort abgestimmt. Und es ist ein knappes Rennen. Nach Angaben des isländischen öffentlich-rechtlichen Rundfunks gibt es nach einem Teil der Auszählung bisher 51% Ja-Stimmen. Sollte der Vorsprung halten, könnten die 2013 pausierten Beitrittsgespräche weitergehen. Die islamistischen Taliban haben vorübergehend weiteres Personal nach Deutschland geschickt. Dafür haben sie die Erlaubnis der Bundesregierung. Warum, erklärt Dirk Zeitler.
2: Die Bundesregierung will mehr Menschen nach Afghanistan abschieben. Dafür müssen Dokumente ausgestellt werden, die die de facto Regierung anerkennt, heißt es dazu aus dem Auswärtigen Amt. Dafür müssen neben ausreichend Personal auch die technischen Voraussetzungen bestehen. Um diese zügig zu schaffen, ist jetzt kurzzeitig ein technisches Unterstützerteam eingereist.
1: Schon ab dem ersten Krankheitstag soll in Zukunft grundsätzlich ein Attest nötig sein. Darauf hat sich die Bundesregierung geeinigt. Ob das sinnvoll ist, hat Arbeitsministerin Baas aber hinterfragt. Darüber gibt es bei der Union wenig Begeisterung. Der Chef des CDU-Arbeitnehmerflügels Radke sagte etwa dem Kölner Stadtanzeiger, er sei auch nicht restlos von allem begeistert. Was man gemeinsam entscheide, solle man aber auch vertreten. Für Dortmund ist der Auftakt der Bundesliga-Saison gut gelaufen. Mit 2:0 hat der BVB gegen Hamburg gewonnen. Elversberg konnte in seinem ersten Bundesligaspiel überhaupt auch einen Sieg feiern. 3:2 stand es am Ende gegen Leverkusen. Die anderen Ergebnisse: Leipzig-Gladbach 3:0,

0: Köln-Hoffenheim 3:2, Union Berlin-Frankfurt 3:3 und Mainz-Paderborn 0:0. Und im Abendspiel der zweiten Liga hat Nürnberg Bielefeld mit 4:1 geschlagen. 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
2: In der Nacht zeigt sich Endingen mit angenehmen 19 Grad und fast wolkenlosem Himmel. Der Belchengipfel präsentiert sich bei 10 Grad ebenfalls nahezu wolkenlos. In den Morgenstunden wird im Kaiserstuhl eine Temperatur von bis zu 20 Grad erreicht. Am Tageshöhepunkt sind bis zu 30 Grad zu erwarten, begleitet von etwas Regen.
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2: Im Moment gibt es keine bekannten Verkehrsbehinderungen. Gute Fahrt.
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2: Blitzer in Blumberg in der Höhenstraße. Hier sind 50 erlaubt. In Höhe Bad Krozingen wird gerade auf der A5 geblitzt. In Waldshut, Tiengen in der Basler Straße steht ein Blitzer.
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1: Hat uns schon bis nach Hamburg, London und New York getragen sogar schon.
2: Wie reist man durch die große, weite Welt mit einer Gugge?
1: Also London zum Beispiel war unser erster großer Auslandsauftritt. Das hat sich am Overburger Narretag ergeben. Wir waren in der Hexekuche, haben da gespielt, sind auf der Tische gestanden. Und dann habe ich schon auf dem Tisch, wo ich stand, habe ich gesehen, da saß eine ältere Frau und die hat so eine große, massive Kette angehabt. Dann habe ich erst gedacht, gut, vielleicht macht da einer auf Rapperin. Oder sowas. Und dann war der Auftritt rum und dann kam die zu mir und spricht Englisch mit mir und sagt auf Englisch, ja, sie ist die Bürgermeisterin von der Partnerstadt von Overburg und sie will, dass wir da hinkommen.
2: Ist das
1: so? Und dann habe ich zuerst gedacht, die macht Spaß und sagt noch zu jemand, hey, die zieht ihre Rolle aber voll gut durch. Man hat so im Spaß ihr geantwortet, naja, super, das machen wir. Und dann hat auch eine Woche später oder so, hat die Stadt Overburg angerufen, hat gesagt, ja, wir sollen das jetzt in die Wege leiten und ob das klappt. Und dann waren wir sogar zweimal waren wir dort.
2: Das ist ja gespielt.
1: War genial.
2: Was wurde in London gefeiert, dass die Knallfrösche aus Weiher anreisen mussten?
1: Also da gab es tatsächlich eine Veranstaltung, die hieß Carnival Days. Da gab es dann auch so eine Parade dazu, wo eigentlich lokale Gruppe in erster Linie waren. Und da sind wir dann auch mitgelaufen. Dann war hinterher bei einem Pub, war noch im Biergarten, war noch dann Programm und so. Also war echt gut.
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1: Mit Florian Klaus. Soll Island wieder mit der EU über einen Beitritt verhandeln? Darüber haben die Menschen dort abgestimmt. Und es ist ein knappes Rennen.

0: Personal nach Deutschland geschickt. Dafür haben sie die Erlaubnis der Bundesregierung. Warum, erklärt Dirk Zeitler.
1: Die Bundesregierung will mehr Menschen nach Afghanistan abschieben. Dafür müssen Dokumente ausgestellt werden, die die de facto Regierung anerkennt, heißt es dazu aus dem Auswärtigen Amt. Dafür müssten neben ausreichend Personal auch die technischen Voraussetzungen bestehen. Um diese zügig zu schaffen, ist jetzt kurzzeitig ein technisches Unterstützerteam eingereist.
0: Schon ab dem ersten Krankheitstag soll in Zukunft grundsätzlich ein Attest nötig sein. Darauf hat sich die Bundesregierung geeinigt. Ob das sinnvoll ist, hat Arbeitsministerin Baas aber hinterfragt. Darüber gibt es bei der Union wenig Begeisterung. Der Chef des CDU-Arbeitnehmerflügels Radke sagte etwa dem Kölner Stadtanzeiger, er sei auch nicht restlos von allem begeistert. Was man gemeinsam entscheide, solle man aber auch vertreten. Für Dortmund ist der Auftakt der Bundesliga-Saison gut gelaufen. Mit 2:0 hat der BVB gegen Hamburg gewonnen. Elversberg konnte in seinem ersten Bundesligaspiel überhaupt auch einen Sieg feiern. 3:2 stand es am Ende gegen Leverkusen. Die anderen Ergebnisse? Leipzig-Gladbach 3:0, Köln-Hoffenheim 3:2, Union Berlin-Frankfurt 3:3 und Mainz-Paderborn 0:0. Und im Abendspiel der zweiten Liga hat Nürnberg-Bielefeld mit 4:1 geschlagen. 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
4: In St. Peter zeigt das Thermometer in der Nacht 16 Grad an und der Himmel ist wolkenlos. Am Morgen dürfen sich die Menschen im Schwarzwald ebenfalls auf Temperaturen bis zu 16 Grad freuen. Im Verlauf des Tages steigt das Thermometer auf bis zu 26 Grad, während sich der Himmel zunehmend mit starken Wolken bedeckt.
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4: Derzeit sind uns keine Meldungen bekannt. Kommt gut an euer Ziel.
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4: Blitzer in Waldshut, Tiengen in der Baseler Straße. Außerdem wird in der Höhenstraße in Blumberg geblitzt. Die Höchstgeschwindigkeit beträgt dort 50.
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1: Mit Florian Klaus. Guten Morgen. Seit 2013 pausieren die Beitrittsgespräche Islands mit der Europäischen Union. Das könnte sich bald ändern. Bei einem Referendum liegen nach der Auszählung eines Teils der Stimmen gerade diejenigen vorn, die für eine Fortsetzung der Gespräche sind. Allerdings ist es mit 51% Ja-Stimmen sehr knapp. Ein endgültiges Ergebnis kommt erst noch. Mehr als 36 Jahre nach dem Mauerfall sehen viele Menschen noch einige Distanz zwischen Ost- und Westdeutschland. Dennoch stellen wenige die Wiedervereinigung in Frage. Das geht aus einer Umfrage hervor. Dirk Zeigler berichtet.
2: Ungefähr 2/3 betrachten Mauerfall und Wiedervereinigung als Glücksfall für Deutschland, doch Unterschiede zwischen Ost und West bleiben spürbar. Die Aussage, seit der Wiedervereinigung sind die Deutschen zu einer Nation zusammengewachsen, lehnten 57% der Ost- und 45% der Westdeutschen ab.
1: Wir müssen für diese Demokratie kämpfen. Das hat Altkanzlerin Merkel eine Woche vor der Landtagswahl in Sachsen-Anhalt gesagt. Sie hat dafür bei einer Veranstaltung in Berlin zu Einsatz und Mut aufgerufen. Merkel betonte, dass die meisten Menschen nicht die AfD wählen. Es stimme, dass die AfD sehr stark in den neuen Bundesländern sei, sie sei aber auch in den alten Bundesländern stärker geworden. Die Bundesliga-Premiere für Elversberg hätte kaum besser laufen können. Die Fußballer aus dem Saarland konnten einen 3:2-Sieg gegen Leverkusen feiern. Die weiteren Ergebnisse: Leipzig-Gladbach 3:0, Köln-Hoffenheim 3:2, Union Berlin-Frankfurt 3:3 und Mainz-Paderborn 0:0. Am Abend hat dann noch Dortmund mit 2:0 Hamburg besiegt. Im Abendspiel der zweiten Liga hat außerdem Nürnberg Bielefeld mit 4:1 geschlagen. 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
4: In Schlingen zeigt das Thermometer in der Nacht angenehme 18 Grad, während der Himmel fast wolkenlos ist. In Schluchsee sind es aktuell 13 Grad, ebenfalls bei nahezu wolkenlosem Himmel. In den Morgenstunden wird in der Rheinebene mit Temperaturen

0: bis zu 19 Grad gerechnet. Am Tageshöhepunkt erreicht das Thermometer 31 Grad, begleitet von etwas Regen.
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0: Derzeit sind uns keine Meldungen bekannt. Kommt gut an euer Ziel.
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0: Blitzer in Waldshut, Thiengen, in der Baseler Straße, in Höhe Bad Krotzingen wird gerade auf der A5 geblitzt. Und zuletzt haben wir noch eine Kontrolle in der Höhenstraße in Blumberg. Erlaubt sind höchstens 50.
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0: 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Hättet ihr es gewusst?
1: Miesmuscheln soll man nur in Monaten mit einem R im Namen essen. Also von Anfang September bis Ende April. Aber woher kommt diese Regel eigentlich? Für die Antwort müssen wir in die Vergangenheit reisen, zu der Zeit, als es noch keine Kühlschränke gab. Im Sommer, also von Mai bis August, ist es richtig warm und die Muscheln verderben schneller und können sogar giftig werden. Außerdem ist in diesen Monaten ihre Fortpflanzungszeit, wodurch die Miesmuscheln auch schlechter schmecken. In den Wintermonaten verderben die Muscheln nicht so schnell und haben einen besseren Geschmack. Und genau deswegen hat man diese Regel früher eingeführt. Und auch wenn das heutzutage nicht mehr so streng ist, weil wir ja alles kühlen und frieren können, halten sich weiterhin viele Leute an die Faustregel und essen nur in den Wintermonaten Miesmuscheln. Eure Mariella Miskial.
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0: Allerdings ist es mit 51% Ja-Stimmen sehr knapp. Ein endgültiges Ergebnis kommt erst noch. Mehr als 36 Jahre nach dem Mauerfall sehen viele Menschen noch einige Distanz zwischen Ost- und Westdeutschland. Dennoch stellen wenige die Wiedervereinigung in Frage. Das geht aus einer Umfrage hervor. Dirk Zeitler berichtet.
1: Ungefähr 2/3 betrachten Mauerfall und Wiedervereinigung als Glücksfall für Deutschland, doch Unterschiede zwischen Ost und West bleiben spürbar. Die Aussage, seit der Wiedervereinigung sind die Deutschen zu einer Nation zusammengewachsen, lehnten 57% der Ost- und 45% der Westdeutschen ab.
0: Wir müssen für diese Demokratie kämpfen. Das hat Altkanzlerin Merkel eine Woche vor der Landtagswahl in Sachsen-Anhalt gesagt. Sie hat dafür bei einer Veranstaltung in Berlin zu Einsatz und Mut aufgerufen. Merkel betonte, dass die meisten Menschen nicht die AfD wählen. Es stimme, dass die AfD sehr stark in den neuen Bundesländern sei, sie sei aber auch in den alten Bundesländern stärker geworden. Die Bundesliga-Premiere für Elversberg hätte kaum besser laufen können. Die Fußballer aus dem Saarland konnten einen 3:2-Sieg gegen Leverkusen feiern. Die weiteren Ergebnisse: Leipzig-Gladbach 3:0, Köln-Hoffenheim 3:2, Union Berlin-Frankfurt 3:3 und Mainz-Paderborn 0:0. Am Abend hat dann noch Dortmund mit 2:0 Hamburg besiegt. Im Abendspiel der zweiten Liga hat außerdem Nürnberg Bielefeld mit 4:1 geschlagen. 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
4: Heute Morgen in Lahr sind es angenehme 19 Grad. Im Laufe des Tages wird eine maximale Temperatur von 29 Grad erwartet, wobei der Himmel wolkig bleibt. Morgen früh wird es in der Ortenau bis zu 20 Grad geben. Der Tageshöchstwert liegt bei 27 Grad und es ist mit leichtem Regen zu rechnen.
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4: Aktuell liegen uns keine Verkehrsmeldungen vor. Gute Fahrt.
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4: Geblitzt wird Höhe Bad Krotzingen auf der A5. Hier sind 120 erlaubt. Blitzer in Waldshut, Tingen in der Baseler Straße. Schließlich wird in Blumberg in der Höhenstraße geblitzt. Erlaubt sind 50.
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2: Du arbeitest in einer Zahnarztpraxis?
1: Jawohl, genau.
2: Okay, und das machst du auch so richtig Montag bis Freitag oder bist du da Teilzeit? Oder?
1: Teilzeit.
2: Verstehe.
1: Ja.
2: Das heißt, du bist dann da nicht jeden Tag, sondern kannst dich, wenn du nicht dort bist, um anderes kümmern.
1: So ist es. Ich habe die Stunde so eingeteilt, dass ich das Tageswerk richtig vollbringen kann.
2: Wow. Der Hof deiner Schwiegereltern wurde übernommen. Also Landwirtschaft, so richtig?
1: Ja, genau. Mir hatte auch bis 2010 hatte man ja auch Milchwirtschaft, also da haben wir auch Mulge. Und dann habe ich aber einen Bandscheibenvorfall gehabt und haben wir einfach auch mit unter anderen Gründen noch die Milchwirtschaft aufgegeben und haben nur noch Mutterkuhhaltung.
2: Ja, du sagst nur noch, aber das ist sicherlich immer noch genug Arbeit, oder?
1: So ist es, genau. Aber es ist schön, wirklich. Ich finde gerade so die Teilung zwischen mit dem Mensch arbeite und mit dem Tier arbeite ist hervorragend. Also da kann man unheimlich viel lernen.
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1: Mit Julia Wasselkopf, guten Morgen. In keinem anderen G20-Land ist Strom so teuer wie bei uns in Deutschland. Das hat das Vergleichsportal Verivox analysiert. Mit 35,6 Cent pro Kilowattstunde liegt Deutschland auf Platz 1 vor Italien und Großbritannien. Ein wesentlicher Grund für die hohen Stromkosten: Steuern und Abgaben. Soll Island wieder mit der EU über einen Beitritt verhandeln? Darüber haben die Menschen dort abgestimmt. Und es ist ein knappes Rennen. Nach Angaben des isländischen öffentlich-rechtlichen Rundfunks gibt es nach einem Teil der Auszählung bisher 51% Ja-Stimmen. Im Katastrophengebiet im Himalaya erschwert schlechtes Wetter die Suche nach Überlebenden. Die Rettungsteams mussten gestern zwischendurch ihren Einsatz unterbrechen, wegen starker Regenfälle und Nebel. Durch die Sturzflut am Mittwoch sind nach aktuellen Angaben rund 700 Menschen ums Leben gekommen, etwa 3000 werden noch vermisst. Am ersten Spieltag der neuen Fußball-Bundesliga-Saison hat sich Dortmund 3 Punkte gesichert. Mit 2:0 hat der BVB gegen Hamburg gewonnen. HSV-Kapitän Nikolai Remberg danach bei Sky.
2: Ja, ich fand, dass wir uns gerade in der ersten Halbzeit ein bisschen zu tief hinten reindrücken lassen haben. Und wenn Dortmund dann von rechts nach links spielt, in die Zwischenräume spielt, dann läufst du erstmal.

0: Spiel hinterher und dann schaffst du es nicht so richtig, ins Pressing zu kommen.
1: Außerdem konnte Elversberg beim Bundesliga-Debüt einen Sieg einfahren. 3:2 stand es am Ende gegen Leverkusen. Die anderen Ergebnisse: Leipzig-Gladbach 3:0, Köln-Hoffenheim 3:2, Union Berlin-Frankfurt 3:3 und Mainz-Paderborn 0:0. 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
3: Heute Morgen zeigt sich Emmendingen mit angenehmen 19 Grad und einem wolkigen Himmel. Die Temperaturen steigen im Laufe des Tages auf maximal 30 Grad. In St. Peter sind die Temperaturen ähnlich. Hier wurden ebenfalls 19 Grad gemessen. Jedoch wird die Höchsttemperatur nur 26 Grad erreichen, wobei der Himmel fast wolkenlos bleibt. Am Montagmorgen sind im Breisgau bis zu 20 Grad zu erwarten. Im Tagesverlauf können bis zu 28 Grad erreicht werden, begleitet von leichtem Regen.
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3: Derzeit sind uns keine Meldungen bekannt. Kommt gut an euer Ziel.
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3: Blitzer in Waldshut, Tingen in der Baseler Straße. Zusätzlich wird in Rheinfelden in der Hartstraße kontrolliert. Letzter Blitzer für den Moment. In der Höhenstraße in Blumberg, hier sind höchstens 50 erlaubt.
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6: Mit Julia Wasselkopf, guten Morgen. In keinem anderen G20-Land ist Strom so teuer wie bei uns in Deutschland. Das hat das Vergleichsportal Verivox analysiert. Mit 35,6 Cent pro Kilowattstunde liegt Deutschland auf Platz 1 vor Italien und Großbritannien. Ein wesentlicher Grund für die hohen Stromkosten: Steuern und Abgaben. Soll Island wieder mit der EU über einen Beitritt verhandeln? Darüber haben die Menschen dort abgestimmt. Und es ist ein knappes Rennen. Nach Angaben des isländischen öffentlich-rechtlichen Rundfunks gibt es nach einem Teil der Auszählung bisher 51% Ja-Stimmen. Im Katastrophengebiet im Himalaya erschwert schlechtes Wetter die Suche nach Überlebenden. Die Rettungsteams mussten gestern zwischendurch ihren Einsatz unterbrechen, wegen starker Regenfälle und Nebel. Durch die Sturzflut am Mittwoch sind nach aktuellen Angaben rund 700 Menschen ums Leben gekommen, etwa 3000 werden noch vermisst. Am ersten Spieltag der neuen Fußball-Bundesliga-Saison hat sich Dortmund 3 Punkte gesichert. Mit 2:0 hat der BVB gegen Hamburg gewonnen. HSV-Kapitän Nikolai Remberg danach bei Sky.
7: Ja, ich fand, dass wir uns gerade in der ersten Halbzeit ein bisschen zu tief hinten reindrücken lassen haben. Und wenn Dortmund dann von rechts nach links spielt, in die Zwischenräume spielt, dann läufst du erstmal viel hinterher und dann schaffst du es nicht so richtig ins Pressing zu kommen.
6: Außerdem konnte Elversberg beim Bundesliga-Debüt einen Sieg einfahren. 3:2 stand es am Ende gegen Leverkusen. Die anderen Ergebnisse: Leipzig-Gladbach 3:0, Köln-Hoffenheim 3:2, Union Berlin-Frankfurt 3:3 und Mainz-Paderborn 0:0. 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
9: Am Morgen zeigt sich Lenzkirch mit milden 15 Grad und unbedecktem Himmel. Im Laufe des Tages wird eine Höchsttemperatur von 26 Grad erreicht. Für Montagmorgen sind im Schwarzwald bis zu 16 Grad zu erwarten. Im Tagesverlauf sind dann maximal 24 Grad möglich, begleitet von leichtem Regen.

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1: Es gibt eine Idee, die ziemlich weit verbreitet ist. Und zwar, dass sich unser Körper alle 7 Jahre komplett erneuert. Klingt super spannend, aber stimmt das überhaupt? Die Zellforschung sagt, unser Körper erneuert sich tatsächlich, nur eben nicht komplett und auch nicht gleichzeitig. Die Leber ist nach etwa 2 Jahren wieder neu, das Skelett braucht über 10 Jahre und unser Herz bleibt über unserem Leben hinweg größtenteils so, wie es ist. Also kann man nicht sagen, dass nach 7 Jahren der Körper sich komplett erneuert hat. Eure Mariella Mistial.
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0: jeder fünfte Erwachsene in Deutschland lebt mit starkem Übergewicht. Hier spricht man auch von Adipositas, einer chronischen Krankheit. Viele Betroffene haben das Gefühl, ständig kämpfen zu müssen, gegen ihr Gewicht, vor allem aber gegen Vorurteile. Professorin Katharina Timper von der TU München.
1: Sie führen dazu, dass sich Menschen mit Adipositas selbst die Schuld geben an ihre Erkrankung und sich aus Scham und Selbstabwertung sozial zurückziehen und teils gar nicht mehr am gesellschaftlichen Leben teilnehmen.
0: Dabei gibt es keinen Grund, sich schuldig zu fühlen, denn Hunger, Sättigung und Belohnungssystem werden vom Gehirn gesteuert. Bei Adipositas können aber beispielsweise genetische Veränderungen, Veranlagungen und Umwelteinflüsse zu einer Fehlregulierung führen.
1: Wir haben heute verstanden, dass Adipositas eine neurobiologische Erkrankung ist. Und das bedeutet wiederum, wenn es mit dem Abnehmen nicht klappen will, hat das nichts mit fehlender Disziplin oder einer zu geringen Willensanstrengung zu tun.
0: Statt Ausgrenzung benötigen Betroffene echtes Verständnis und Unterstützung von ihrem persönlichen Umfeld und insbesondere von ärztlicher Seite.
1: Adipositas muss langfristig, ganzheitlich und individuell behandelt werden. Darum kann ich nur alle Menschen dazu aufrufen, Menschen mit Adipositas mit nichts als Wertschätzung, Empathie und Respekt zu begegnen. Betroffene müssen ohne Angst vor Abwertung und Stigmatisierung ärztlichen Rat und Hilfe in Anspruch nehmen können, um für diese komplexe Erkrankung die adäquate Hilfestellung zu erhalten.
0: Wertvolle Infos über Adipositas und Unterstützung bei der Arztsuche finden Sie auf meinwegmitadipositas.de.
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3: Mit Julia Wassilkow. Guten Morgen. Die Deutsche Bahn will Zugfahren wieder angenehmer machen. Bis 2030 sollen rund 210 Millionen Euro in saubere Züge, Bahnhöfe und mehr Sicherheit fließen. Das berichtet die Bild am Sonntag. Bahnchefin Palla sagt, Sauberkeit, Sicherheit und Komfort sollten zum neuen Standard werden. Zum Beispiel sollen doppelt so viele Reinigungskräfte für Bordtoiletten in Fernzügen eingesetzt werden. Bei einem Techno-Festival in der Schweiz sind Schüsse gefallen. Die Polizei spricht von mehreren Opfern. Ob es Tote gibt, ist noch unklar. Der Vorfall hat sich gegen 14:30 auf der Pferderennbahn in Aarau ereignet, wo zahlreiche Besucherinnen und Besucher bei einem Rave waren. Die Polizei hat die Gegend abgesperrt und rät, ihr fernzubleiben. Möglicherweise ist der Täter noch auf der Flucht. Letzter Tag der Gamescom in Köln. Hunderttausende haben auf der größten Videospielmesse der Welt in den vergangenen Tagen Spiele getestet. Thomas Bremser.
4: Ob Strategiespiele, Wettrennen oder Ego-Shooter, die Deutschen zocken gerne, vor allem am Smartphone. Und das betrifft jedes Geschlecht und jedes Alter. Der durchschnittliche Gamer ist 38 Jahre alt. Das hat auch wieder mal die Gamescom gezeigt. Publikumsrenner dort, der letzte Final Fantasy-Teil, das zweite Alien-Spiel oder ein neues Star-Wars-Abenteuer.
3: Für Dortmund ist der Bundesliga-Auftakt.

0: gut gelaufen. Mit 2:0 hat der BVB gegen Hamburg gewonnen. Elversberg konnte in seinem ersten Bundesligaspiel überhaupt auch einen Sieg einfahren. 3:2 stand es am Ende gegen Leverkusen. Die anderen Ergebnisse: Leipzig-Gladbach 3:0, Köln-Hoffenheim 3:2, Union Berlin-Frankfurt 3:3 und Mainz-Paderborn 0:0. Und im Abendspiel der zweiten Liga hat Nürnberg Bielefeld mit 4:1 geschlagen. 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
2: Heute Morgen wurden bei den Baden FM Studios angenehme 20 Grad gemessen, mit einer maximalen Temperatur von 30 Grad und bewölktem Himmel. In Hinterzarten lag die Temperatur bei 16 Grad mit einem Tageshöchstwert von 25 Grad und wolkigem Wetter. Am Montagmorgen sind im Breisgau bis zu 19 Grad zu erwarten, während der Tageshöchstwert bei 28 Grad liegt und leichter Regen möglich ist.
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2: Derzeit sind uns keine Meldungen bekannt. Kommt gut an euer Ziel.
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2: Blitzer in Waldshut, Tiengen in der Baseler Straße. Zusätzlich wird in Neuenburg am Rhein-West-Tangente kontrolliert. Unsere letzte Meldung: Höhe Bad Krotzingen wird gerade auf der A5 im 120-Bereich kontrolliert.
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1: Hallo zusammen, ich bin der Andreas aus Merdingen. 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
2: Wie bist du dazu gekommen?
1: Meine Oma früher als Kind schon über die Schulter geschaut und so hat sich das entwickelt.
2: Ach, das ist ja ein Traum.
1: 17 Jahre habe ich angefangen für Freunde bei Geburtstage kalte Buffets zu machen. So wie es früher üblich war.
2: Ja.
1: Mit Flachsplatte und Forellefilet, was heute kein Mensch mehr will. Wobei das alles wieder im Kommen ist.
2: Ja, also zum
1: auch
2: Glück.
1: Gerade so mal ein gekochter Schinken mit Fleischsalat gefüllt und zwei Spargel drin und das dann gerollt. Das war so früher üblich, ist dann aus der Mode gekommen mit dem ganzen Fingerfood-Zeug, aber jetzt wird es wieder verlangt.
2: Und du lieferst?
1: Ich liefer ab, ja.
2: Und dann kochst du auch noch für dich und deine Frau und für wen denn noch?
1: Ja, für die Schwiegermutter. Wir wohnen im Haus von der Schwiegermutter, eine offene gemeinsame Küche. Sie wohnt unten, mir oben. Ist alles offener Bereich, aber sie ist auch schon 50 Jahre in der Gastronomie tätig und sie kocht also auch. Wir kochen immer zusammen.
2: Ach, ist das toll. Das klingt
1: halt auch
2: richtig schön.
1: Und halt auch viel für Freunde. Das ist eine kleine Gruppe, wo wir so SC-Freundschaften haben und Tickets auch austauschen. Wir selber haben auch zwei Dauerkarten beim Sportclub. Und die Heimspiele gucken wir natürlich im Stadion.
2: Ja.
1: Auswärtsspiele übertragen wir in meinem Partykeller, wo ich ausgebaut habe. Und da wäre halt auch viele alte Gerichte gekocht, weil das ist das, was du halt in die Wirtschaft nicht mehr kriegst.
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5: Mit Julia Wasilkow. Guten Morgen. Die Deutsche Bahn will Zugfahren wieder angenehmer machen. Bis 2030 sollen rund 210 Millionen Euro in saubere Züge, Bahnhöfe und mehr Sicherheit fließen. Das berichtet die Bild am Sonntag. Bahnchefin Paller sagt, Sauberkeit, Sicherheit und Komfort sollten zum neuen Standard werden. Zum Beispiel sollen doppelt so viele Reinigungskräfte für Bordtoiletten in Fernzügen eingesetzt werden. Bei einem Techno-Festival in der Schweiz sind Schüsse gefallen. Die Polizei spricht von mehreren Opfern. Ob es Tote gibt, ist noch unklar. Der Vorfall hat sich gegen 14:30 auf der Pferderennbahn in Aarau ereignet, wo zahlreiche Besucherinnen und Besucher bei einem Rave waren. Die Polizei hat die Gegend abgesperrt und rät, ihr fernzubleiben. Möglicherweise ist der Täter noch auf der Flucht. Letzter Tag der Gamescom in Köln. Hunderttausende haben auf der größten Videospielmesse der Welt in den vergangenen Tagen Spiele getestet. Thomas Bremser.
6: Ob Strategiespiele, Wettrennen oder Ego-Shooter, die Deutschen zocken gerne, vor allem am Smartphone. Und das betrifft jedes Geschlecht und jedes Alter. Der durchschnittliche Gamer ist 38 Jahre alt. Das hat auch wieder mal die Gamescom gezeigt. Publikumsrenner dort, der letzte Final Fantasy-Teil, das zweite Alien-Spiel oder ein neues Star Wars-Abenteuer.
5: Für Dortmund ist der Bundesliga-Auftakt gut gelaufen. Mit 2:0 hat der BVB gegen Hamburg gewonnen. Elversberg konnte in seinem ersten Bundesligaspiel überhaupt auch einen Sieg einfahren. 3:2 stand es am Ende gegen Leverkusen. Die anderen Ergebnisse: Leipzig-Gladbach 3:0, Köln-Hoffenheim 3:2, Union Berlin-Frankfurt 3:3 und Mainz-Paderborn 0:0. Und im Abendspiel der zweiten Liga hat Nürnberg Bielefeld mit 4:1 geschlagen. 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
9: Heute Morgen zeigt sich Kirchzarten mit angenehmen 19 Grad. Im Laufe des Tages steigen die Temperaturen auf maximal 29 Grad, während sich Wolken am Himmel zeigen. Am Montagmorgen wird es im Breisgau ebenfalls bis zu 19 Grad warm. Der Tageshöchstwert erreicht 27 Grad, begleitet von leichtem Regen.
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9: Aktuell liegen uns keine Verkehrsmeldungen vor. Gute Fahrt!
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1: Geblitzt wird in Rheinfelden in der Hartstraße. Hier sind 30 erlaubt. Auch in Neuenburg am Rhein wird Westtangente geblitzt. Außerdem wird auf der A5 bei Bad Krozingen kontrolliert. Erlaubt sind 120.
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7: Mit Julia Wasilkow. Guten Morgen. Norwegen trauert um seinen toten König. Im ganzen Land sind heute Gedenkgottesdienste für König Harald geplant. Am Abend hat Hakon in seiner ersten Rede als König an seinen Vater erinnert. Julia Wechenbach.
8: Viele Norweger dürften während der Rede Tränen in den Augen gehabt haben. Warm und gefühlvoll erzählt der neue Monarch von seinem gerade erst gestorbenen Vater. König Harald habe die Menschen zum Lachen gebracht, sei ein guter Zuhörer gewesen und habe es immer geschafft, dass alle sich wohlfühlen. Auf den neuen König wartet nun eine große Aufgabe.
7: Nach der Flutkatastrophe im Himalaya steigt die Zahl der Todesopfer. Mittlerweile wird von 750 Toten gesprochen. Rund 3000 Menschen werden vermisst, unter ihnen zahlreiche Ausländer. Schlechtes Wetter erschwert die Suche nach Überlebenden. In keinem anderen G20-Land ist der Strom so teuer wie bei uns in Deutschland. Das hat das Vergleichsportal Verivox analysiert. Mit 35,6 Cent pro Kilowattstunde liegt Deutschland auf Platz 1 vor Italien und Großbritannien. Ein wesentlicher Grund für die hohen Stromkosten, Steuern und Abgaben. Am ersten Spieltag der neuen Fußball-Bundesliga-Saison hat sich Dortmund 3 Punkte gesichert. Mit 2:0 hat der BVB gegen Hamburg gewonnen. Außerdem konnte Elversberg beim Bundesliga-Debüt einen Sieg feiern. 3:2 stand es am Ende gegen Leverkusen. Die anderen Ergebnisse: Leipzig-Gladbach 3:0, Köln-Hoffenheim 3:2, Union Berlin-Frankfurt 3:3 und Mainz-Paderborn 0:0. 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
1: Heute Morgen wurden in Freiburg angenehme 20 Grad gemessen, mit einer maximalen Temperatur von 30 Grad im Laufe des Tages. Der Himmel zeigt sich bewölkt. Auf dem Feldberggipfel sind es aktuell 13 Grad mit einer Tageshöchsttemperatur von 24 Grad und einem wolkigen Himmel. Morgen früh können im Breisgau bis zu 19 Grad erwartet werden, während die Temperaturen im Tagesverlauf auf bis zu 28 Grad ansteigen, begleitet von leichtem Regen.
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1: Im Moment gibt es keine bekannten Verkehrsbehinderungen. Gute Fahrt.
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1: Blitzer in Blumberg in der Höhenstraße, hier sind 50 erlaubt. Geblitzt wird in Waldshut, Tingen in der Baseler Straße und zuletzt haben wir noch eine Kontrolle in der Kanderner Straße in Steinen. Erlaubt sind höchstens 30.
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3: Kaum jemand kennt ihren Namen, aber ihr Bild ging 1972 um die Welt und gab dem Schrecken des Krieges ein Gesicht. Ein kleines, von Napalm verbranntes Mädchen, das nackt und schreiend über eine vietnamesische Straße läuft. Seither ist die heute 63-jährige Kim Phuc Van Thi das Napalm Girl. Und ihre bewegende Geschichte, das ist unser Thema heute. Ich bin Claudia Baderlin, mehr dazu gleich.
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2: Vietnam, es ist der 8. Juni 1972. Kim Phuc sucht mit ihrer Familie Schutz in einem Tempel, als der Hubschrauberangriff auf das kleine Dorf Tran Bang beginnt. Kurz darauf soll der Tempel bombardiert werden. Die damals 9-Jährige flüchtet mit anderen Kindern aus dem Dorf und sie geraten in den Napalmangriff.
3: And I looked at the airplane and I saw the 4 bombs landing down.
2: Ich sah den Flieger 4 Bomben abwerfen und hörte den Lärm und dann plötzlich war da ein Feuer, ein riesiges Feuer um mich herum. In diesem Moment wurde ich auch schon davon erfasst, mein linker Arm brannte. Mit meiner rechten Hand versuchte ich zu löschen.
3: And I saw all the fire over my left arm and I used my right hands to wrap it up.
2: Der Phosphor brennt sich Kim Phuc regelrecht in die Haut. Ich erinnere mich, dass ich dachte, oh meine Güte, mit den Brandnarben, ich würde hässlich sein und Menschen würden mich von jetzt an anders behandeln.

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1: Genau in diesem schrecklichen Augenblick drückt damals der Fotograf Nick Ut auf den Auslöser. Es wird zum mahnenden Symbolbild des Vietnamkrieges. Ut erhält für seine Aufnahme den Pulitzerpreis und rettet Kim letztlich das Leben. Mehr dazu in dieser Stunde.
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2: 1972 geht ein Foto um die Welt. Es zeigt die damals 9-jährige Vietnamesin Kim Phuc, die mit schmerzverzerrtem Gesicht um ihr nacktes Leben läuft. Bei dem Versuch, einem Napalmbombenangriff zu entkommen, erleidet Kim schwerste Verbrennungen.
3: I stopped and I cried out, too hot, too hot.
2: Ich blieb weinend stehen und konnte nur noch schreien. Zu heiß, zu heiß. Dann erinnere ich mich, dass ein Militärberichterstatter mir Wasser zum Trinken gab und den Rest über mich goss. Dann wurde ich bewusstlos, sagt Kim Phuc.
3: Pass out. I lost my consciousness.
2: Da Kim Phucs Haut zu 30% verbrannt war, folgten für sie 14 Monate Klinikaufenthalt mit 17 Operationen. Dass sie nach schmerzhaften Therapien wieder ins Leben zurückkehren konnte, verdankt sie dem Fotografen der historischen Aufnahme Nick Uth. Nachdem er auf den Auslöser gedrückt hatte, brachte er das Mädchen ins Krankenhaus, zückte seinen Presseausweis und bestand auf Akutbehandlung. Mehr dazu gleich.
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7: Heute Morgen zeigt sich Emmendingen mit angenehmen 20 Grad. Im Laufe des Tages steigen die Temperaturen auf maximal 30 Grad, während der Himmel bewölkt bleibt. Am Montagmorgen erwartet der Breisgau ebenfalls bis zu 20 Grad. Der Tageshöchstwert liegt bei 28 Grad, begleitet von leichtem Regen.
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7: Im Moment gibt es keine bekannten Verkehrsbehinderungen. Gute Fahrt!
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7: Geblitzt wird in Steinen in der Kanderner Straße. Hier sind 30 erlaubt. Zusätzlich wird in Blumberg in der Höhenstraße kontrolliert. Blitzer in Waldshut, Tingen in der Baseler Straße.
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9: Ein Foto, das um die Welt ging. Ein Kind auf der Flucht, nackt, verbrannt, schreiend. Aufgenommen im Vietnamkrieg und bis heute ein Symbol für dessen Schrecken. Das Mädchen auf dem Foto, Kim Phuc. Heute ist sie 63 Jahre alt und ihre Geschichte geht weit über dieses eine Bild hinaus. Dazu gleich mehr. Ich bin Claudia Baderlin. Schönen guten Morgen.
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2: Unzählige Narben erinnern Kim Fook an den 8. Juni 1972. Sie war damals noch ein Kind, als sie in Vietnam vor einem Napalmangriff flüchten musste, während sie sich die brennenden Kleider vom Körper riss. In diesem schrecklichen Moment entstand das bekannte Bild vom Napalm Girl, das um die Welt ging.
3: That moment is haunted me most of the time of my life.
2: Dieser Moment verfolgte mich die meiste Zeit meines Lebens. Ich werde ihn nie vergessen. Ich fühlte mich schrecklich, ein Augenblick, der alles auf den Kopf stellen sollte und mein Leben für immer verändert hat.
3: It changed my life forever.
2: Unzählige OPs später durfte 1982 Kim Fook zur Nachbehandlung nach

0: Deutschland ausreißen. Erst dann konnte sie wieder Nacken und Schultern bewegen. Die Angst vor ärmellosen Blusen blieb. Der linke Arm ist von tiefen Narben zerfurcht.
1: I always ask for myself, why me?
2: Ich habe mich immer gefragt, warum ich? Warum lebe ich noch? Was ist der Zweck des Lebens? Ja, ich hatte das Gefühl, mein Leben war wirklich in Dunkelheit, ohne Hoffnung, ohne Freude, ohne Zukunft.
1: It's no hope, no joy, no future.
0: Und dennoch, sie kämpfte sich zurück ins Leben. Heute ist Kim Fook Botschafterin des guten Willens bei der UNESCO, der Kulturorganisation der Vereinten Nationen. Die heute 63-Jährige leitet außerdem eine Stiftung für Kinder, die durch Krieg traumatisiert wurden. Und sie hat ein Buch geschrieben über ihr bewegendes Leben. Erschienen ist die Biografie im Gerd Medien Verlag.
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2: Sie ist das Mädchen auf einem Bild, das um die Welt ging. Nackt, schreiend, flüchtend. Phan Thi Kim Phuc wurde während des Vietnamkriegs von einer Napalmbombe schwer verbrannt. Über 50 Jahre später trägt sie immer noch die Brandnarben, doch immer hat sie starke Schmerzen. In ihrem Buch Ins Herz gebrannt beschreibt Kim Phuc, wie sie die Schrecken des Krieges hinter sich ließ und im christlichen Glauben Hoffnung fand.
3: At that moment, wow.
2: Das war ein unglaublicher Wendepunkt in meinem Leben. Ich begann ernsthaft für Frieden zu beten, für die Liebe, für Vergebung.
3: For peace, for love, for forgiveness.
2: Schließlich habe sie gemerkt, dass sie mit ihrem Schicksal anderen helfen könne. Die 63-jährige Kim Phuc ist heute Goodwill-Botschafterin der UNESCO. Außerdem gründete sie eine Stiftung für vom Krieg versehrte Kinder. Und sie reist durch die Welt, um für Frieden zu werben.
3: Now it is heal me from inside and outside.
2: Für andere da zu sein, die im Krieg Schlimmes erlebt haben, das ist für mich heilsam, innerlich und äußerlich, sagt Kim. Ich habe beschlossen, solchen Menschen zu helfen und ihnen eine Zukunft zu geben. Eine Aufgabe, für die Kim Phuc sehr dankbar ist.
3: And give them a future. I'm so thankful for that.
2: Für ihr unermüdliches Engagement erhielt Kim Phuc unter anderem 2019 die internationale Friedensauszeichnung Dresdenpreis in der Semperoper. Ich bin Claudia Baderlin, danke fürs Zuhören und bis zum nächsten Mal. Ciao.
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6: Mit Julia Wasilkow. Guten Morgen. Bei einem Techno-Festival in der Schweiz sind in der Nacht Schüsse gefallen. Die Polizei spricht von mindestens einem Toten und 5 Verletzten. Tatort ist eine Pferderennbahn in Aarau. Bei der Veranstaltung sind in der Nacht 3.500 Besucherinnen und Besucher gewesen. Altkanzlerin Merkel hat dazu aufgerufen, sich für die Demokratie einzusetzen. Sie sagte bei einer Veranstaltung in Berlin, man müsse nach Jahrzehnten erstmals wieder dafür kämpfen, ein bisschen mutig sein und auch sagen, dass die Demokratie eine tolle Art zu leben sei. Nächsten Sonntag wird in Sachsen-Anhalt eine neue Landesregierung gewählt. Die AfD liegt in Umfragen deutlich vorn. In Norwegen gibt es heute landesweit Gedenkgottesdienste für König Harald. Er war vorgestern im Alter von 89 Jahren gestorben. Gestern hatte sich sein Sohn und Nachfolger zum ersten Mal als König in einer Rede an die Nation gewandt. Er würdigte seinen Vater als einen Menschen, der seinen Werten und seinen Pflichten immer treu geblieben sei. Nach der Flutkatastrophe im Himalaya-Gebiet ist die Zahl der Todesopfer auf 750 gestiegen. Insgesamt werden noch mehr als 3.000 Menschen vermisst, darunter auch Deutsche. Johannes Neudecker.
7: Aus China und Indien sind nun Spezialrettungstrupps in Nepal eingetroffen, die nach Überlebenden in einem Tunnel an einem Wasserkraftwerk suchen sollen. Insgesamt bleibt die Lage angespannt, weil die Behörden immer wieder vor Fluten warnen müssen.
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10: Am Morgen zeigt sich Freiburg mit angenehmen 21 Grad, während die Temperaturen heute auf maximal 30 Grad ansteigen, begleitet von starker Bewölkung. In Basel sind die Werte ähnlich, hier werden bis zu 31 Grad erwartet, ebenfalls bei bewölktem Himmel. Für morgen früh sind im Breisgau bis zu 19 Grad zu erwarten. Im Tagesverlauf erreichen die Temperaturen bis zu 28 Grad, wobei leichter Regen möglich ist.
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10: Derzeit sind uns keine Meldungen bekannt. Kommt gut an euer Ziel.
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10: Auf der A5 bei Bad Krozingen steht ein Blitzer. 120 sind hier erlaubt. Auch in Neuenburg am Rhein wird Westtangente geblitzt. Blitzer in Waldshut, Tingen in der Baseler Straße.

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2: Hallo, ich bin Christian Besau. Tja, Big in Japan, Sounds Like a Melody, Forever Young, Jet Set. Das waren die Kulthits der deutschen Band Alpha Will, Mitte der 80er. Ihre Stimme ist Marian Gold und der ist musikalisch immer noch aktiv. Wenn man seinem Song Forever Young zwischen den Zeilen ganz genau lauscht, dann stellt man fest, der ist richtig spirituell. Und mehr dazu verrät uns Marian Gold in dieser Stunde.
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2: Herzlich willkommen, Marian Gold. Dir und deiner Band Alphaville verdanken wir Kulthits Big in Japan, Sounds Like a Melody, Forever Young, Jet Set. Das waren die 80er. Was von dir vielleicht nicht jeder weiß, bevor ihr richtig durchgestartet seid, da warst du so ein bisschen der verlorene Sohn, hattest eigentlich kaum Kontakt zu deiner Familie.
3: Die Frau von meinem Vater hat mir mal erzählt, dass 1984 irgendwie, als die erste Sendung im Fernsehen lief, irgendwie ein Anruf kam von einem Geschäftsfreund von meinem Vater, der irgendwie ihn angerufen hat, gesagt: Karl, mach mal den Fernseher an. Ich glaube, dein Sohn ist da im Fernsehen und singt.
2: Und hat der Karl dann gemacht, oder?
3: Und das hat er dann gemacht. Und also in dem Moment hat er dann wahrscheinlich irgendwie einen anderen Eindruck von mir bekommen.
2: Und dann hat er es schon immer gewusst später, oder?
3: So. Ja, nee, also er war, also nein, mein Vater hatte, also diesen künstlerischen Ansatz, den ich hatte, also mein Vater war Unternehmer und er wollte eigentlich immer, dass ich irgendwie später mal in die Firma eintrete und den Laden weiterlaufen lasse. Irgendwie, das wäre eine Katastrophe, eine wirtschaftliche Katastrophe geworden, wenn das jemals stattgefunden hätte. Aber ich, aus dem Grunde hat er eigentlich diese künstlerische Veranlagung, die ich hatte, nicht besonders gemocht. Und also ja, ich glaube, er war so ein bisschen verletzt dann. Und als ich dann damit auch noch Erfolg hatte und sich seine schlimmen Prophezeiungen nicht bewahrheitet hatten, da hat er doch ein bisschen was dran zu tragen gehabt. Aber letztendlich haben wir dann irgendwie zueinander gefunden.
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1: Meinem heutigen Gast verdanken wir Kulthits. Ich sage nur Forever Young. Big in Japan. Marianne Gold, die Stimme von Alphaville. Hi.
2: Hallo.
1: Big in Japan, da denken ja immer alle an Japan, aber eigentlich ist das ja eine Redewendung, ne? So nach dem Motto, du denkst, du bist groß, bist es aber gar nicht. Musstest du das oft erklären, dieses Thema?
2: Ja, ich habe es, mittlerweile erkläre ich es nicht mehr, man muss immer wieder von vorne anfangen, das hat keinen Sinn, aber ja, es handelt eigentlich so von der Junkie, von der Drogenszene aus Berlin am Bahnhof Zoo. Deswegen kommt der Zoo ja auch im Text vor und so weiter. Und das ist aus dieser Zeit ist das heraus entstanden, das Lied.
1: Ich höre das jetzt mit ganz anderen Ohren. Should I stay here at the zoo? Sag mal, du hattest ja dann auch die Berliner Szene schon ein bisschen kennengelernt. Du warst Teil der, ja, heute sagt man Hausbesetzer-Szene, bevor du musikalisch Erfolg hattest. Wie war das?
2: Ja, wir waren halt Punks, ne? Wir sind halt so durch die Stadt gezogen und besonders im Sommer war es immer sehr schön und sehr chaotisch und anarchistisch auch.
1: Ja, ich sehe schon. Gesprächsstoff werden wir haben heute. Marianne Gold, die Stimme von Alphaville. Wir plaudern gleich weiter.
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2: Heute Vormittag zeigt sich das Wetter in Schluchsee mild mit angenehmen 17 Grad. Im Laufe des Tages ist mit einer maximalen Temperatur von 25 Grad zu rechnen, während die Wolken die Sonne teilweise verdecken. Am Montagmorgen sinken die Temperaturen im Schwarzwald auf bis zu 15 Grad. Im Laufe des Tages bleibt es kühl mit Höchstwerten von 23 Grad, begleitet von leichtem Regen.
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2: Im Moment gibt es keine bekannten Verkehrsbehinderungen. Gute Fahrt.
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2: Blitzer auf der A5 Höhe. Bad Krozingen, hier dürft ihr 120 fahren. Zusätzlich wird in Neuenburg am Rhein-West-Tangente kontrolliert. Schließlich wird in Fischerbach in der Hauptstraße geblitzt. Erlaubt sind 30.
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4: Hallo, mein Name ist Marian Gold von Alphaville und ich freue mich, hier bei Christian in der Sendung zu sein.
5: Klasse, wir machen gleich Radio zusammen.
4: Als kleines Kind, ich hatte so ein kleines altes Röhrenradio, was neben bei mir am Bett stand und dann habe ich es immer ganz leise, ich habe die ganzen großen Hits immer so ganz, ganz leise gehört.
5: Ich sehe schon, ich auch. Du bist mein Freund. Ich freue mich aufs Interview.
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2: Das waren Zeiten. Big in Japan. Forever Young sounds like a melody. Jet Set. All die Songs gehen auf dein Konto. Marian Gold, die Stimme von Alphaville. Die Songs erzählen auch von dir, hast du mir im Vorfeld schon verraten. Denn bevor ihr 1984 in Berlin durchgestartet seid, da warst du so ein bisschen der Punk und der Outlaw in der Familie.
3: Viele der ersten Alphaville-Songs, also gerade auf dem ersten Album, sind irgendwie aus dieser Zeit, eben auch Being in Japan oder The Jet Set zum Beispiel, sind alles Sachen irgendwie, die die sich darauf beziehen, auf diese Zeit. Und davor war ich eigentlich ja eher ein ganz braver Typ irgendwie jetzt, also nicht besonders aufregend. Also ich meine, ich war vorher beim Bund irgendwie, bin dann da rausgeflogen, weil ich mich mit einem Unteroffizier geprügelt habe. Ich hatte immer ein paar Probleme in der Schule und so, war auf mehreren verschiedenen Schulen und so. Also ich war so eine Art schwarzes Schaf bei uns in der Familie. Aber ich war jetzt nicht besonders verhaltensauffällig. Irgendwie, das kam erst dann später.
2: Gab es Leute, die, als du dann im Fernsehen zu sehen warst, plötzlich einen ganz anderen Blick auf dich geworfen haben, nach dem Motto, das ist doch der schwierige Typ von damals?
3: Naja, also es war so, ich bin eigentlich 5 Jahre, bevor das mit Alphaville losging, bin ich so mehr oder weniger familiär in der Versenkung verschwunden. Das heißt, von meiner Familie wusste eigentlich keiner genau, wo ich war, wie es mir geht und ob es mich überhaupt noch gibt.
2: Und wie es dich gibt. Marian Gold, die Stimme von Alphaville. Du machst immer noch Musik und wir reden gleich weiter. Wir zwei.
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2: Dazu hat Europa getanzt. Sounds like a melody. Big in Japan. Forever Young, die Schmusenummer. Marian Gold, du bist dafür verantwortlich. Die Stimme von Alpha Will. Wenn du so auf deine Karriere schaust, das muss dich doch berühren.
3: Da stellt sich dann automatisch irgendwie eine Menge Respekt ein. Das ist aber eben ja auch Bock. Einfach, weißt du, du bist ehrgeizig, du willst das ganz, ganz toll machen. Und irgendwann ist es dann soweit und du gehst auf die Bretter da vorne auf die Bühne und kannst das endlich tun. Das ist wirklich einfach so wie eine Befreiung und ein ganz großartiger Moment auch.
2: Weißt du, was ich dir unbedingt noch sagen muss? Ich finde eine Textzeile so genial bei Forever Young. Some are like water, some are like the heat. Some are the melody and some are the beat.
3: Das ist mehr oder weniger eine Erkenntnis, die mich damals irgendwie schon umgetrieben hat. Also es ist so, dass vieles hat sich dann eigentlich erst später in meinem Leben ereignet, ja, was ich vorher in irgendwelchen Songs geschrieben habe. Ja, das ist also und dieses Zitat, was du da bringst, ja, das hat bestimmt, man weiß ja nie, zu welcher Kategorie von Menschen man gehört. Und also was überhaupt das Beste, Bessere und was das Schlechtere ist, ist auch sehr schwer zu sagen.
2: Ich finde, es liegt auch so was Geniales drin, also weil man das gar nicht beeinflussen kann. So ist man gemacht.
3: Ja, genau, das ist reiner Fatalismus. Man muss es so nehmen, wie es kommt halt. Ne?
2: Ja, auch das ist gelassene Lebensweisheit. Marian Gold, die Stimme von Alpha Will. Danke. Ich bin Christian Weser. Bis dann.
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1: Mit Julia Wasilkow, guten Tag. In Rosenheim ist in der Nacht eine Frau getötet worden. Die 31-jährige Britin war nach einem Messerangriff im Bahnhof schwer verletzt ins Krankenhaus gebracht worden. Sie konnte nicht mehr gerettet werden. Die Polizei hat den mutmaßlichen Täter festgenommen. Was den 27-Jährigen zu der Tat getrieben hat, ist unklar. Unübersichtlich ist die Lage gerade nach einem Techno-Festival in der Schweiz. Dort sind in der Nacht Schüsse gefallen. Die Polizei spricht von einem Toten und 5 Verletzten. In der Region Aarau läuft derzeit ein Großeinsatz. Auch ein Hubschrauber der Armee ist im Einsatz. Über den Täter gibt es noch keine Angaben. Letzter Tag der Gamescom in Köln. Hunderttausende haben auf der größten Videospielmesse der Welt in den vergangenen Tagen Spiele getestet. Thomas Bremser.
2: Ob Strategiespiele, Wettrennen oder Ego-Shooter, die Deutschen zocken gerne, vor allem am Smartphone. Und das betrifft jedes Geschlecht und jedes Alter. Der durchschnittliche Gamer ist 38 Jahre alt. Das hat auch wieder mal die Gamescom gezeigt. Publikumsrenner dort, der letzte Final Fantasy-Teil, das zweite Alien-Spiel oder ein neues Star Wars-Abenteuer.
1: Die Deutsche Bahn will Zugfahren wieder angenehmer machen. Bis 2030 sollen rund 210 Millionen Euro in saubere Züge, Bahnhöfe und mehr Sicherheit fließen. Das berichtet die Bild am Sonntag. Bahnchefin Paller sagt, Sauberkeit, Sicherheit und Komfort sollten zum neuen Standard werden. Zum Beispiel sollen doppelt so viele Reinigungskräfte für Bordtoiletten in Fernzügen eingesetzt werden. 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
4: Heute Vormittag zeigt sich das Wetter in Schlingen mit angenehmen 22 Grad und bewölktem Himmel. Im Laufe des Tages wird die Temperatur auf maximal 30 Grad ansteigen. In Hinterzarten sind es am Vormittag 18 Grad, wobei die Wolken dicht sind. Heute wird hier eine Höchsttemperatur von 25 Grad erwartet. Am Montagmorgen wird die Rheinebene Temperaturen von bis zu 19 Grad erleben. Im Tagesverlauf sind bis zu 28 Grad möglich, begleitet von etwas Regen.
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4: Im Moment gibt es keine bekannten Verkehrsbehinderungen. Gute Fahrt.
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0: Geblitzt wird in Waldshut, Tingen in der Baseler Straße. Noch ein Blitzer steht in Todtnau in der Passstraße. 50 ist hier die Höchstgeschwindigkeit. In Fischerbach stehen sie gerade in der Hauptstraße. Erlaubt sind 30.
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2: Hätten mich meine Eltern durch ihre Musikvorlieben geprägt, würde ich heute Schlager und Egerländer Blasmusik hören. Haben sie aber nicht. Hätte Ava Max sich von der Vorliebe ihrer Mutter beeinflussen lassen, dann wäre sie heute Opernsängerin. Hat sie aber nicht. Britney Spears, Madonna, aber auch Christina Aguilera sind ihre Vorbilder. Und schon in der Schulzeit tritt Ava als Sängerin auf der Bühne auf. Und mit 14 fragt sie ganz keck bei Pharrell Williams an, ob der Get Lucky-Sänger ihr helfen kann, ins Musikgeschäft einzusteigen.
3: Ja, das ist etwa so, als würde ich den Thomas Gottschalk fragen.

0: fragen, ob er mir helfen könnte, ins Fernsehgeschäft einzusteigen. Pharrell Williams kann ihr damals aber auch nicht viel helfen. Mit 14 ist sie einfach noch zu jung. Aber mit 24 hat's dann doch geklappt. Ihre erste Single wird ihr größter Hit. Ein Welthit. Süß, aber psychopathisch. Sweet, but psycho.
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2: Am Vormittag zeigt sich Freiburg mit angenehmen 22 Grad und stark bewölktem Himmel. Am Montagmorgen werden im Breisgau Temperaturen von bis zu 19 Grad erwartet. Im Laufe des Tages könnte das Thermometer auf 27 Grad steigen, wobei leichter Regen nicht ausgeschlossen ist.
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2: Aktuell liegen uns keine Verkehrsmeldungen vor. Gute Fahrt.
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2: Geblitzt wird in Fischerbach in der Hauptstraße. Hier sind 30 erlaubt. Blitzer in Waldshut, Tingen in der Baseler Straße. Und zuletzt haben wir noch eine Kontrolle in der Höhenstraße in Blumberg. Erlaubt sind höchstens 50.
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1: Hi, ich bin Marco aus Gengebach und ich hatte bei einer Bierlaune meine Idee, bei der mein Mund eigentlich wieder schneller war als mein Kopf, was aber jahrelang seither nur noch für Spaß und Party und Begeisterung sorgt.
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1: War im Sommer 1994 bin ich mit ein paar Kumpels in Weiher zusammengesessen. Wir waren alle so 17 Jahre rum. Und da hieß es, die Musikgruppe, die es damals in Weiher gibt, die hört auf, die macht nichts mehr. Und dann zwischen zwei Weizen habe ich dann gesagt, ja komm, bevor es keine Musik mehr an Fastnacht gibt, mache ich mir halt was. Hab das wieder vergessen. Und zwei Tage später kam dann der Vorstand von der Narrezünft zu mir und hat gesagt, was, ich hab gehört, du machst Gogo-Musik in Weiher. Und dann war ich erstmal schockiert, weil ich da schon gar nicht mal dran gedacht habe. Ja, dann habe ich mal versucht, ein paar Leute zusammenzusammeln. Für mich selber war es ein bisschen schwierig, weil ich konnte zu dem Zeitpunkt Blockflöte und ein bisschen Trommel im Fanfarezug.
2: Genial.
1: Und hab mir dann erstmal eine Trompete gekauft und versucht, mir das selber beizubringen, was dann eigentlich auch ganz gut geklappt hat. Und dann haben wir. Ich glaube, meine Nachbarn wollten, dass ich ausziehe, aber ansonsten ging es dran. Dann haben wir im Spätjahr 1994 angefangen und 1995 dann unsere erste Auftritte gemacht.
2: Hast du es jemals bereut, dass du diese Idee zwischen zwei Weizen hattest, Marco?
1: Keine Sekunde.
2: Wirklich
1: nee, das ist,
2: nicht?
1: Nee, das ist so sensationell und wir haben das Glück, dass wir auch irgendwie immer die richtigen Leute bekommen, die genauso durchgeknallt sind wie die, die schon da sind, im Positiven sind.
2: Ja.
1: Ich habe, glaube ich, in der Zeit, seit mir das mache, ich habe zwei Umzüge verpasst. Ansonsten war ich bei jedem Bühneauftritt, bei jedem Umzug, bei jeder Hochzeit.
2: Wahnsinn.
1: Und die anderen sind genauso. Also wir haben fast keine Fehlzeiten, weil die alle so Bock haben und alle voll durchziehen.
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2: Mit Julia Wasilkow. Guten Tag. Das Leben und die laufenden monatlichen Kosten sind hier in Deutschland für immer mehr Menschen kaum bezahlbar. Das liegt vor allem an den hohen Strompreisen. Die sind hierzulande mehr als doppelt so hoch wie im Schnitt aller G20-Staaten. Uli Reitinger.
3: In Deutschland kostet die Kilowattstunde 35,6 Cent. Der G20-Durchschnitt liegt bei gerade mal 16,3 Cent. Das heißt, wir zahlen mehr als doppelt so viel. Hauptgrund sind die hohen Steuern und Abgaben. Laut Verivox entfallen aktuell über 60% des Strompreises in Deutschland auf Steuern, Umlagen, Abgaben und Netzentgelte.
2: In Norwegen gibt es heute landesweit Gedenkgottesdienste für König Harald. Er war vorgestern im Alter von 89 Jahren gestorben. Gestern hatte sich sein Sohn und Nachfolger zum ersten Mal als König in einer Rede an die Nation gewandt. Hakon würdigte seinen Vater als einen Menschen, der seinen Werten und seinen Pflichten immer treu geblieben sei. Nach der schweren Sturzflut im Himalaya sind inzwischen mehr als 750 Tote geborgen worden. Fast 3000 Menschen gelten offiziell noch als vermisst, darunter mindestens 8 Deutsche. Schlamm und Geröll behindern nach wie vor die Rettungsarbeiten. Für Gaming-Fans läuft heute in Köln der Endspurt. Die Gamescom geht am Abend zu Ende. Noch bis 20 Uhr können Besucherinnen und Besucher durch die Messehallen ziehen und neue Spiele ausprobieren. In diesem Jahr waren mehr als 1700 Aussteller dabei, so viele wie noch nie. 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
5: Am Vormittag zeigt sich das Wetter in Heitersheim mit warmen 24 Grad und stark bewölktem Himmel. Auf dem Belchengipfel sind es momentan 16 Grad, ebenfalls bei starker Bewölkung. Am Montagmorgen wird im Markgräflerland mit Temperaturen bis zu 20 Grad gerechnet. Im Laufe des Tages können bis zu 28 Grad erreicht werden, begleitet von etwas Regen.
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5: Aktuell liegen uns keine Verkehrsmeldungen vor. Gute Fahrt.
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5: Auf der B31 bei Löffingen steht ein Blitzer, 100 sind hier erlaubt. In Waldshut, Thiengen, in der Baseler Straße steht ein Blitzer. Außerdem wird in der Hartstraße in Rheinfelden geblitzt. Die Höchstgeschwindigkeit beträgt dort 30.
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1: Wir sind schon bis nach Hamburg, London und New York getragen sogar schon.
2: Wie reist man durch die große weite Welt mit einer Gugge?
1: In London zum Beispiel war unser erster großer Auslandsauftritt. Das hat sich am Overburger Narretag ergeben. Wir waren in der Hexekuche, haben da gespielt, sind auf den Tisch gestanden. Und dann habe ich schon auf dem Tisch, wo ich stand, habe ich gesehen, da saß eine ältere Frau und die hat so eine große, massive Kette angehabt. Dann habe ich erst gedacht, gut, vielleicht macht da einen auf Rapperin oder sowas. Und dann war der Auftritt rum und dann kam die zu mir und spricht Englisch mit mir und sagt auf Englisch, ja, sie ist die Bürgermeisterin von der Partnerstadt von Overburg und sie will, dass wir da hinkommen.
2: Ist das so?
1: Und dann habe ich zuerst gedacht, die macht Spaß und sagt noch zu jemandem, hey, die zieht ihre Rolle aber voll gut durch. Man hat so im Spaß ihr geantwortet, naja, super, das machen wir. Und dann hat auch eine Woche später oder so, hat die Stadt Overburg angerufen, hat gesagt, ja, man sollte das jetzt in die Wege leiten und ob das klappt. Und dann waren wir sogar zweimal waren wir dort.
2: Das ist ja
1: gespielt. War genial.
2: Was wurde in London gefeiert, dass die Knallfrösche aus Weiher anreisen mussten?
1: Also da gab es tatsächlich eine Veranstaltung, die hieß Carnival Days. Da gab es dann auch so eine Parade dazu, wo eigentlich lokale Gruppe in erster Linie waren. Und da sind wir dann auch mitgelaufen. Dann war hinterher bei einem Pub, war noch im Biergarten, war noch dann Programm und so. Also war echt gut.
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4: Heute Vormittag zeigt sich das Wetter in Kirchzarten mit warmen 23 Grad und stark bewölktem Himmel. Morgen früh wird es im Breisgau Temperaturen von bis zu 19 Grad geben. Der Tageshöchstwert erreicht 26 Grad, wobei leichter Regen erwartet wird.
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4: A5 Basel Richtung Karlsruhe zwischen Efringenkirchen und Dreieck Neuenburg. 1 Kilometer Stau, mindestens 8 Minuten Zeitverlust. Wir wünschen eine sichere Fahrt, kommt gut an euer Ziel.

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1: Blitzer in Fischerbach in der Hauptstraße, hier sind 30 erlaubt. Zusätzlich wird in Rheinfelden in der Hartstraße kontrolliert. Letzter Blitzer für den Moment, Höhe Bad Krotzingen auf der A5, hier gelten 120.
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1: Hallo, ich bin der Marco aus Gengebach und ich bin der Gründer und der Vorturner von der Knallfrosch-Kombo, mit der ich eigentlich die Hälfte des Jahres unterwegs bin und Riese-Party mache.
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2: Nach so einer Fastnet-Saison, wie lange brauchst du Erholungszeit?
1: Es geht halt relativ schnell. Also ich gegen Ende der Fastnacht denke ich dann natürlich schon, ja, es wäre schon gut, wenn ich mal ein paar Tage hätte. Und dann geht es so eine Woche oder so, wo man dann auch wieder Kontakt zu den Leuten aus der Gruppe hat, wo man sagt, aha, eigentlich so ein bisschen Bock hätte ich eigentlich schon noch. Eigentlich könnte es auch schon wieder weitergehen.
2: Wirklich?
1: Ja, ja.
2: Marco, du hast ja auch Familie. Was sagt deine Frau dazu?
1: Also die Frau habe ich durch die Combo kennengelernt.
2: Ah, perfekt.
1: War aber auch wieder so eine Aktion. Wir hatten eine Veranstaltung von der Combo, Combo Night. Und ich war da Single und sag zu einem aus der Combo, ja, die erste, die heute reinkommt, die wird. Und das war tatsächlich dann die erste, die alle kam. Und wir kannten uns nicht, haben aber an dem Abend uns dann ein bisschen näher kennengelernt, aber war er dann noch nicht zusammen, hat dann nochmal 2-3 Wochen gedauert. Aber das hat sich echt tatsächlich auch daraus entwickelt.
2: Das gibt's doch nicht. Marco, hast du das deiner Frau gleich an dem Abend, als du sie kennengelernt hast, erzählt? So nach dem Motto, du bist die Auserwählte, dein Pech oder dein Glück, dass du jetzt als Erste in die Halle gekommen bist? Oder wann hast du ihr die Geschichte erzählt?
1: Nee, ich glaube, ich habe sie erst Jahre später erzählt.
2: Was hat sie gesagt?
1: Also sie hat gelacht.
2: Wie cool ist das? Aber hast du dann tatsächlich an dem Abend schon recht schnell gemerkt, wow, das könnte wirklich sein?
1: Ja, also wir haben uns super verstanden. Ich kannte ihre Bekleidung ganz gut. Also sie war mit ihrer Cousine da, die kannte ich schon, die aber noch nicht. Und wir haben an dem Abend dann schon was getrunken und so. Und haben auch Telefonnummern und Adresse ausgetauscht. Und also das war schon so, dass man da gemerkt hat, da ist was. Aber es hat dann schon noch ein bisschen gedauert.
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0: Julia Wasilkow, guten Tag. In der Schweiz sind bei einem Techno-Festival Schüsse gefallen. Ein Mensch wurde getötet, 5 sind verletzt. Matthias Röder.
1: Viele Besucher glaubten bei den Knallgeräuschen jedenfalls zunächst an ein Feuerwerk, bevor langsam der Ernst der Lage bewusst wurde. Die Polizei und die Rettungskräfte waren mit einem Großaufgebot im Einsatz. Der oder die Täter sind laut Polizei flüchtig. Die Fahndung nach ihnen läuft großräumig und bezieht auch den deutschen Raum mit ein.
0: Einen Hollywood-reifen Gefängnisausbruch hat es in Duisburg gegeben. Ein 35-jähriger Häftling ist über das Dach geflohen. Er soll die Gitterstäbe an seiner Zelle angesägt haben. Dann zwängte er sich durch den schmalen Spalt und kletterte über die Fassade aufs Dach. Der Mann saß wegen Diebstahls in Untersuchungshaft und wurde inzwischen zu 6 Jahren Haft verurteilt. Das Urteil ist noch nicht rechtskräftig. Nach der Flutkatastrophe im Himalaya steigt die Zahl der Todesopfer. 750 Tote wurden registriert, rund 3000 Menschen gelten noch als vermisst. Schlechtes Wetter erschwert die Rettungsarbeiten. Der Katastrophenschutz warnt vor weiteren Überschwemmungen durch einen Fluss. Die Deutsche Bahn will Zugfahren wieder angenehmer machen. Bis 2030 sollen rund 210 Millionen Euro in saubere Züge, Bahnhöfe und mehr Sicherheit fließen. Das berichtet die Bild am Sonntag. Bahnchefin Paller sagt, Sauberkeit, Sicherheit und Komfort sollten zum neuen Standard werden. Zum Beispiel sollen doppelt so viele Reinigungskräfte für Bordtoiletten in Fernzügen eingesetzt werden. 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
3: Heute Vormittag zeigt sich das Wetter in Mülheim mit warmen 24 Grad und starker Bewölkung. In St. Peter sind die Temperaturen ähnlich, ebenfalls stark bewölkt. Für morgen früh wird im Markgräflerland mit bis zu 19 Grad gerechnet. Im Tagesverlauf steigen die Temperaturen auf bis zu 28 Grad, wobei etwas Regen möglich ist.
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3: A5 Basel Richtung Karlsruhe zwischen Efringenkirchen und Dreieck Neuenburg. 1 Kilometer Stau, mindestens 7 Minuten Zeitverlust. Wir wünschen eine sichere Fahrt, kommt gut an euer Ziel.
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3: In Fischerbach in der Hauptstraße wird geblitzt, hier gelten 30. Auch auf der B31 Höhe Löffingen wird derzeit kontrolliert. Schließlich wird in Blumberg in der Höhenstraße geblitzt, erlaubt sind 50.
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4: Und heute ist ein ganz besonderer Tag. Es ist Bundesliga-Start für den SC Freiburg. Heute heißt der Gegner Werder Bremen. Es ist zu Hause im Europaparkstadion und geht los um 15.30 Uhr. Jetzt haben wir alle Eckdaten geklärt. Übertragen wir natürlich live hier bei Baden FM in der Baden FM Bundesliga-Show ab 15 Uhr mit Frank Rischmüller. Wir freuen uns riesig drauf. Und bis dahin haben wir Musik mit dabei. Holly Humberstone, jetzt für euch, kommt aus der Heimat von Robin Hood, habe ich übrigens gemerkt. Und zwar aus Nottingham. Und das hier ist sie mit Love Somebody. Schönen Sonntag.
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2: Auf uns von Andreas Burani verbinden wir automatisch mit der Fußball-WM 2014 in Brasilien, stimmt's? Als nämlich Deutschland zum vierten Mal Weltmeister wurde. Dabei hat der Song eigentlich gar nichts mit der WM zu tun, zumindest nicht im Sinne Buranis. Dennoch ist er stolz drauf, dass sich der Song zu einer Fußballhymne entwickelt hat. Zur Entstehung sagt Andreas, dass er das Lied mit seinem Gitarristen nach einem tollen Abend mit seinen Freunden geschrieben hat. Es war eine so spaßige Nacht, voller Euphorie, und am nächsten Tag hatte ich die Zeile auf uns im Kopf, weil wir Kumpels auf uns angestoßen haben und wir eine großartige Clique sind. Das ist doch mal eine großartige Aussage. Einfach mal drauf anstoßen dafür, dass wir tolle Freunde haben, die nicht nur in Zeiten für uns da sind, wenn es gut läuft, sondern sich um uns kümmern, wenn es nicht so gut läuft. Und hier trennt sich oft die Spreu vom Weizen. Also, Prost auf uns!
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6: Am Nachmittag zeigt sich das Wetter in St. Peter mit angenehmen 22 Grad und stark bewölktem Himmel. Morgen früh sinken die Temperaturen im Schwarzwald auf bis zu 16 Grad. Im Verlauf des Tages steigen die Werte dann auf bis zu 24 Grad, begleitet von leichtem Regen.
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6: A5 Basel Richtung Karlsruhe zwischen Efringenkirchen und Dreieck Neuenburg. 1 Kilometer Stau, mindestens 8 Minuten Zeitverlust. Fahrt vorsichtig und passt auf euch auf.
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6: Auf der A5 in der Nähe von Bad Krozingen wird geblitzt. Ihr dürft 120 fahren. Blitzer in Waldshut, Tingen in der Baseler Straße. Abschließend noch ein Blitzer auf der B31 in Höhe Löffingen. Erlaubt sind 100.
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1: Der berühmteste Restaurantpreis der ganzen Welt wurde eigentlich von einer Autofirma erfunden. Vor über 100 Jahren verkauften die Brüder Michelin Autoreifen. Weil damals aber nur wenige Menschen Auto fuhren, hielten diese Reifen lange und wurden selten ersetzt. Also entwickelten sie einen Reiseführer mit Hotel- und Restauranttipps, um die Menschen zu mehr Ausflügen mit dem Auto zu motivieren. Besonders gute Restaurants bekamen Sterne, um zu zeigen, dass diese Reise sich lohnt. Die Michelin-Sterne sollten also ursprünglich den Reifenverkauf ankurbeln, aber heute sind sie die wohl wichtigste Auszeichnung für Spitzenköche. Eure Mariella Mistial.
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3: Mit Julia Wasilkow. Guten Tag. Mehr als 35 Jahre ist das Weltraumteleskop Hubble schon im Einsatz und es ist mittlerweile altersschwach geworden. Deshalb soll jetzt ein neuer Nachfolger ins All starten, Ronny Thorau.
4: In 35 Jahren hat das Hubble-Teleskop 400 Terabyte an Daten gesammelt. Das neue Nancy Grace Roman-Teleskop soll diese Datenmenge schon nach einem Jahr übertreffen. Es arbeitet im gleichen optischen und ultravioletten Bereich wie Hubble und wird neben Daten sicher auch viele spektakuläre Farbbilder des Weltalls liefern.
3: Bei einem Techno-Festival in der Schweiz sind in der Nacht Schüsse gefallen. Eine 22-jährige Frau wurde getötet, 4 Männer und eine Frau wurden verletzt. Alle Opfer stammen aus der Schweiz. Ein Großeinsatz der Polizei läuft. Island will nicht in die EU. Darüber haben die Isländerinnen und Isländer abgestimmt. Mit 53-47% der Stimmen fiel das Ergebnis knapp aus. Schon während der Finanzkrise vor 17 Jahren hatte Island einen Antrag auf EU-Mitgliedschaft gestellt. Die EU-skeptische Regierung legte die Beitrittspläne wenige Jahre später auf Eis. Für Gaming-Fans läuft heute in Köln der Endspurt. Die Gamescom geht am Abend zu Ende. Noch bis 20 Uhr können Besucherinnen und Besucher durch die Messehallen ziehen und neue Spiele ausprobieren. In diesem Jahr waren mehr als 1700 Aussteller dabei, so viele wie noch nie.

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3: Am Nachmittag zeigt sich das Wetter in Schlingen mit warmen 26 Grad und starker Bewölkung. Auf dem Schauinsland-Gipfel wurden gerade 19 Grad bei ebenfalls starker Bewölkung gemessen. Morgen früh wird es in der Rheinebene bis zu 19 Grad geben, während die Temperaturen im Tagesverlauf auf bis zu 28 Grad steigen können. Dabei ist mit etwas Regen zu rechnen.
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3: A5 Basel Richtung Karlsruhe zwischen Efringenkirchen und Dreieck Neuenburg. 2 Kilometer Stau, mindestens 11 Minuten Zeitverlust. Wir wünschen eine sichere Fahrt, kommt gut an euer Ziel.
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3: Blitzer in Fischerbach in der Hauptstraße. Hier sind 30 erlaubt. Auf der A5 bei Bad Krozingen gibt es eine weitere Kontrolle. Unsere letzte Meldung, Höhe Löffingen, wird gerade auf der B31 im 100-Bereich kontrolliert.
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4: Hallihallo und ganz viel Spaß allen, die vielleicht jetzt gerade auf dem Weg nach Breisach sind, aufs Weinfest, vielleicht ein bisschen Mittagessen oder heute Abend noch vorhaben zu gehen. Das Ganze geht ja noch bis morgen. Und dann die Woche drauf ist ja Schneckenfest in Pfaffenweiler. Also was Feste angeht, sind wir dieses und auch das nächste Wochenende gut abgedeckt hier bei uns in Baden. Und natürlich auch mit Lieblingssongs. One Republic jetzt gleich mit dabei. Und das hier ist der aktuelle Song von Miles Smith und zwar Drive Safe. Hi!
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1: Meine Tochter ist 23.
2: Wow, Sandra, das bedeutet, du bist richtig Jungmama geworden.
1: Genau, mit 19, ja. Und meine Mutter hat super reagiert und hat gleich gesagt, ich soll nach Hause kommen und wir reden über alles und das klappt schon. Klar, hat sie gesagt, kein Problem, das schaffen wir irgendwie. Ich war halt noch mitten in der Ausbildung. Und so ungefähr 4 Wochen später sagt meine Mutter dann, ja, sie glaubt, sie ist auch schwanger. Und und dann bin ich mit ihr zum Frauenarzt gegangen, tatsächlich. Und saß dann so im Wartezimmer und dachte, ja gut, sie ist jetzt halt auch schon Mitte 40 gewesen und dann war da eine Broschüre Wechseljahre und dann dachte ich, na gut, vielleicht doch eher nicht schwanger, vielleicht eher was anderes. Und dann kam sie aus dem Wartezimmer raus und läuft so weg und dann sage ich, ja, was ist jetzt? Ja, ja. Und dann sage ich, ja, was? Ja. Ja, also ich bin auch schwanger.
2: Das gibt's ja nicht, Sandra. Das genau. Heißt, dann warst du mit 19 schwanger und deine Mama mit Mitte 40, also weiß nicht, 44,
1: genau.
2: 45?
1: 44 war sie, ja, genau.
2: 44. Und wahrscheinlich habt ihr beide im jeweiligen Alter nicht unbedingt damit gerechnet,
1: nein,
2: dass ihr
1: nein,
2: Kinder
1: also
2: kriegt.
1: Sie war wohl auch schon eigentlich damit, also mit Kinderkriegen war bei ihr jetzt auch nicht mehr so der Gedanke.
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6: Am Nachmittag zeigt sich das Wetter in Freiburg mit warmen 25 Grad und starker Bewölkung. In den frühen Morgenstunden sind im Breisgau Temperaturen von bis zu 19 Grad zu erwarten. Der Tageshöchstwert erreicht 27 Grad, begleitet von leichtem Regen.
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6: A5 Basel Richtung Karlsruhe zwischen Efringenkirchen und Dreieck Neuenburg. 2 Kilometer Stau, mindestens 11 Minuten Zeitverlust. B31 Donaueschingen Richtung Freiburg. Zwischen Breitnau-Posthalde und Buchenbach-Falkensteig dichter Verkehr, mindestens 9 Minuten Zeitverlust. Gute Fahrt und kommt sicher an euer Ziel.
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6: Blitzer in Blumberg.

0: Der Höhenstraße, hier sind 50 erlaubt. Blitzer in Waldshut, Tingen in der Baseler Straße. Und zuletzt haben wir noch eine Kontrolle in Höhe von Löffingen auf der B31. Erlaubt sind 100.
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Baden FM ist hier. Ich bin Noah und wünsche euch einen wunderschönen Sonntag. Und falls ihr euren Urlaub jetzt in den Sommerferien schon hinter euch habt, morgen wieder arbeiten müsst, würde ich sagen, ist jetzt genau der richtige Zeitpunkt, nochmal zu entspannen, runterzukommen. Und genau dafür haben wir jetzt den richtigen Song. Foreigner jetzt bei Baden FM. I wanna know what love is.

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6: Mit Moritz Einzel, guten Tag. Die Einwohner Islands wollen keine Beitrittsverhandlungen mit der EU. Das ist das Ergebnis eines Referendums. 53% stimmten mit Nein und nur 47% mit Ja. Dieter Ebeling.
7: Offenbar schätzten viele Isländer die Gefahr, eigene Rechte aufzugeben, höher ein als mögliche Vorteile eines EU-Beitritts. Dabei dürfte die Fischerei, von der die vulkanreiche Insel im Nordatlantik lebt, eine große Rolle gespielt haben. Möglicherweise hat aber auch die EU in den letzten Jahren einiges an Strahlkraft verloren.
6: In Tibet sind die Rettungsarbeiten nach der verheerenden Sturzflut unterbrochen worden. Nach einem Erdrutsch hat sich ein neuer See angestaut. Dadurch könnte es wieder eine Flut geben. Die Zahl der Toten ist inzwischen auf 750 gestiegen. Tausende Menschen werden vermisst. Auf einem Techno-Festival in der Schweiz ist eine junge Frau erschossen worden. Außerdem seien 4 Männer und eine Frau verletzt worden. Alle Opfer stammen den Angaben zufolge aus der Schweiz. Am frühen Morgen waren auf dem Festival in Aarau Schüsse gefallen. Der oder die Täter sind auf der Flucht. Aarau im Kanton Aargau liegt etwa 40 Kilometer westlich von Zürich. Die Polizei bat darum, Video- und Bildmaterial an den Instagram-Kanal der zuständigen Kantonspolizei zu senden.

0: Die Deutsche Bahn weitet ihr Alkoholverbot auf weitere Bahnhöfe aus. Ab Dienstag dürfen auch am Berliner Hauptbahnhof, in Berlin-Gesundbrunnen, Kiel und Braunschweig keine alkoholischen Getränke mehr konsumiert werden. An mehr als 30 weiteren Bahnhöfen gilt das Verbot bereits. Die Bahn erhofft sich dadurch mehr Sicherheit und Sauberkeit. Bis zum 15. Oktober soll das Alkoholverbot schrittweise an 5.400 Bahnhöfen umgesetzt werden. 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
2: Am Nachmittag zeigt sich das Wetter in Weil am Rhein mit heißen 27 Grad und bewölktem Himmel. In Lenzkirch sind es zur gleichen Zeit 22 Grad bei starker Bewölkung. Für den Montagmorgen wird in der Rheinebene eine Temperatur von bis zu 19 Grad erwartet. Der Tageshöchstwert liegt bei 28 Grad, begleitet von leichtem Regen.
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2: A5 Basel Richtung Karlsruhe zwischen Efringen-Kirchen und Dreieck Neuenburg. 2 Kilometer Stau, mindestens 12 Minuten Zeitverlust. A5 Karlsruhe Richtung Basel zwischen Offenburg und Ettenheim. 5 Kilometer Stop'n'Go, mindestens 6 Minuten Zeitverlust. B31 Donaueschingen Richtung Freiburg zwischen Breitnau-Posthalde und Buchenbach-Falkensteig. Dichter Verkehr, mindestens 15 Minuten Zeitverlust.
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2: In Neuenburg am Rhein-West-Tangente wird geblitzt. Hier gelten 50. Auch in Lörrach wird in der Tüllinger Straße geblitzt. Geblitzt wird in Waldshut-Tiengen in der Baseler Straße.
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3: Hi, uns gibt ja viele Wege zu sagen, ich hab's nicht verstanden. Da kann man sagen, was? Oder ein bisschen höflicher natürlich, wie bitte? Oder was auch jeder versteht, hä? Und warum hä sogar jeder auf der ganzen Welt versteht, das gibt's hier im Baden-FM Aha-Moment in 10 Minuten nach Musik von Fun, We Are Young. Und das hier ist der aktuelle Song von Ray Dalton. Schönen Sonntag euch.
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1: Hä? Ist eines der meistgesagten Wörter überhaupt. Nicht nur bei uns im Deutschen, sondern auf der ganzen Welt. Forscher des Max-Planck-Instituts fanden heraus, dass es in vielen Sprachen einen verblüffend ähnlichen Laut gibt, das "Ich habe dich nicht verstanden" bedeutet. Ein kurzes "Hä?", "Hä?" oder "Hä?" ist leicht auszusprechen, unterbricht das Gespräch kaum und signalisiert sofort "Bitte wiederholen". Deswegen haben alle Sprachen unabhängig voneinander diesen Ausdruck "Hä?" entwickelt. Eure Mariella Mistial.
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7: Am Nachmittag zeigt das Thermometer in Emmendingen warme 26 Grad an, während der Himmel stark bewölkt ist. Am Montagmorgen wird es im Breisgau bis zu 20 Grad geben. Der Tageshöchstwert liegt bei 27 Grad, begleitet von leichtem Regen.
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7: A5 Karlsruhe Richtung Basel zwischen Offenburg und Theningen. 7 Kilometer Stop & Go, mindestens 11 Minuten Zeitverlust. A5 Basel Richtung Karlsruhe. Zwischen Efringenkirchen und Dreieck Neuenburg 1 Kilometer Stau, mindestens 8 Minuten Zeitverlust. B31 Donaueschingen Richtung Freiburg. Zwischen Breitnau-Posthalde und Buchenbach-Falkensteig dichter Verkehr, mindestens 9 Minuten Zeitverlust. Gute Fahrt und kommt sicher an euer Ziel.
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0: Geblitzt wird in Waldshut-Tiengen in der Baseler Straße. Zusätzlich wird in Fischerbach in der Hauptstraße kontrolliert. Letzter Blitzer für den Moment. In der Passstraße in Tottnau, hier sind höchstens 50 erlaubt.
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1: Hi, ich bin Marco aus Gengebach und ich hatte bei einer Bierlaune mal eine Idee, bei der mein Mund eigentlich wieder schneller war als mein Kopf, was aber jahrelang seither nur noch für Spaß und Party und Begeisterung sorgt.
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1: War im Sommer 1994 bin ich mit ein paar Kumpels in Weiher zusammengesessen. Wir waren alle so 17 Jahre rum. Und da hieß es, die Musikgruppe, die es damals in Weiher gibt, die hört auf, die macht nichts mehr. Und dann zwischen zwei Weizen habe ich dann gesagt, ja komm, bevor es keine Musik mehr an Fass nachgibt, mache mir halt was. Hab das wieder vergessen. Und zwei Tage später kam dann der Vorstand von der Narrezünft zu mir und hat gesagt, weiß ich, hab gehört, du machst Gogo-Musik in Weiher. Und dann war ich erstmal schockiert, weil ich da schon gar nicht mal dran gedacht habe. Ja, dann habe ich mal versucht, ein paar Leute zusammenzusammeln. Für mich selber war es ein bisschen schwierig, weil ich konnte zu dem Zeitpunkt Blockflöte und ein bisschen Trommeln im Fanfarezug.
2: Genial.
1: Und hab mir dann erstmal eine Trompete gekauft und versucht, mir das selber beizubringen, was dann eigentlich auch ganz gut geklappt hat. Und dann haben wir. Ja. Ich glaube, meine Nachbarn wollten, dass ich ausziehe, aber ansonsten ging es dann. Dann haben wir im Spätjahr 1994 angefangen und 1995 dann unsere erste Auftritte gemacht.
2: Hast du es jemals bereut, dass du diese Idee zwischen zwei Weizen hattest, Marco?
1: Keine Sekunde.
2: Wirklich nicht?
1: Nee, das ist so sensationell und wir haben das Glück, dass wir auch irgendwie immer die richtigen Leute bekommen, die genauso durchgeknallt sind wie die, die schon da sind, im Positiven sind.
2: Ja.
1: Ich habe, glaube ich, in der Zeit, seit mir das mache, ich habe zwei Umzüge verpasst, ansonsten war ich bei jedem Bühneauftritt, bei jedem Umzug, bei jeder Hochzeit.
2: Wahnsinn.
1: Und die anderen sind genauso, also wir haben fast keine Fehlzeiten, weil die alle so Bock haben und alle voll durchziehen.
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5: Es ist ein angenehmer Sonntag hier bei uns in Baden bei 26 Grad, in Freiburg maximal 27 Grad. Es sind einige Wolken am Himmel. Heiß ist es nicht, stechend heiß, und so bleibt es auch die nächsten Tage. Zwar viel Sonne, Temperaturen maximal unter 30 Grad, so 27, 28, aber was weiterhin bleibt, es bleibt überwiegend trocken.
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6: Mit Moritz Einzel, guten Tag. Bei einer Veranstaltung im schweizerischen Aarau sind in der Nacht Schüsse gefallen. Es gebe ein Todesopfer. 5 Menschen seien zum Teil schwer verletzt worden, teilte die Kantonspolizei Aargau auf der Plattform X mit. Tatort war die Pferderennbahn in Schachen. Der Ort liegt rund 40 Kilometer westlich von Zürich. Zum Zeitpunkt der Schüsse, etwa gegen 2:30 Uhr morgens, fand dort ein Rave statt. Der oder die mutmaßlichen Täter sind auf der Flucht, heißt es. Island will nicht in die EU. Abgestimmt haben die Isländerinnen und Isländer. Mit 53-47% der Stimmen fiel das Ergebnis knapp aus. Schon während der Finanzkrise vor 17 Jahren hatte Island einen Antrag auf EU-Mitgliedschaft gestellt. Die EU-skeptische Regierung legte die Beitrittspläne wenige Jahre später auf Eis. Für Gaming-Fans läuft heute in Köln der Endspurt. Die Gamescom geht am Abend zu Ende. Noch bis 20 Uhr können Besucherinnen und Besucher durch die Messehallen ziehen und neue Spiele ausprobieren. In diesem Jahr waren mehr als 1700 Aussteller dabei, so viele wie noch nie. Nach 3 Jahren heißt es für Schalke, willkommen zurück in der Fußball-Bundesliga. Der Aufsteiger muss heute zum ersten Saisonspiel nach Augsburg. Zuvor startet Bremen in Freiburg in die neue Saison. Pia Wegner blickt voraus.
7: Schalke dürfte ab 17.30 Uhr mit jeder Menge Aufstiegseuphorie beim FCA auflaufen. Mit 70 Punkten wurde das Team letzte Saison Zweitligameister. Das letzte Bundesliga-Duell zwischen Schalke und dem FCA endete vor 3 Jahren mit 1:1 unentschieden. Bereits ab 15.30 Uhr spielt noch Bremen in Freiburg, und zwar mit Rückkehrer Niklas Füllkrug, der für 1 Jahr von West Ham United ausgeliehen ist.
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5: Ja, jetzt habt ihr das in den Nachrichten gehört. So langsam steigt die Spannung auf den Fußball. Gleich gucken wir ganz genau drauf, auf den SC Freiburg natürlich. Es ist 2:02. Hallo an alle unterwegs. Auf der A5, wenn ihr Richtung Basel unterwegs seid, zwischen Offenburg und Freiburg-Mitte, hat es 12 Kilometer Stop and Go. Hier verliert er ca. 20 Minuten.
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5: Geblitzt wird in Freiburg in der Paduaer Allee, wenn ihr Richtung Haid unterwegs seid, auf Höhe Sundgau-Allee nach der Brücke im 80er. Und wenn ihr noch was gesehen habt, Staus oder Blitzer, gerne her damit. 0800 50 60 106. Allen unterwegs, gute

0: und sichere Fahrt. Und jetzt schauen wir auf den Fußball.
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0: In ganz genau 17 Minuten geht's nämlich los zwischen dem SC Freiburg und Werder Bremen im Europaparkstadion. Bisher, die Saison, die Bundesliga-Saison ging noch nicht mal los, läuft's aber schon richtig. 2 Siege in der Conference League gegen den Motherwell FC, dazu noch der Sieg gegen Düsseldorf im DFB-Pokal. Heißt, die ersten 3 Spiele schon mal bestanden und jetzt heißt der Test SC Freiburg gegen Bremen im ersten Bundesligaspiel. Es sind auch viele, das ist ganz spannend, viele Spieler, die aktuell beim SC Freiburg spielen, haben eine Bremer Vergangenheit und andersrum. Und wir schalten gleich rüber zu unserem Baden-FM-Fußball-Kommentator Frank Rischmüller, was denn dieses Spiel heute alles so erwartet. Und das nach Musik von Ava Max, Maybe You're the Problem. Und das ist die aktuelle Nummer von Teddy Swims. Hi!
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0: Und ja, ich habe mich verrechnet, 17 Minuten, das sind natürlich 27 gewesen. Jetzt sind es noch ganz genau 26 Minuten. Hier ist Baden FM, Mr. Know-It-All von Teddy Swims. Bis gleich.

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1: Ganz genau noch 20 Minuten bis zum Anpfiff SC Freiburg gegen Werder Bremen im ersten Bundesligaspiel der Saison. Wir sagen einmal ganz liebe Grüße zu Frank Rischmüller ins Europaparkstadion. Hi!
2: Grüße zurück! Es ist der erste Spieltag, es ist großartig, ich freue mich.
1: Wir uns auch. Und jetzt aber bevor wir aufs Sportliche gucken, wie hast du die Nacht heute verbracht vor dem ersten Bundesligaspiel heute?
2: Oh, die war relativ aufregend. Ich bin gerade eingeschlafen. Da ratterte eine Nachricht rein bei mir, ja? So eine WhatsApp-Nachricht und mit Ton, ja. Und dann habe ich gesehen, oh nein, die Termine sind da für Europa, ja.
1: Oh.
2: Und wurde mir mitgeteilt. Jetzt musst du dir vorstellen, meine Frau, die ein paar Tage in der Schweiz war, die kam gerade aus dem Bad und wollte sich zu mir legen. Und dann bin ich, der schon fast eingeschlafen war, aufgestanden und gesagt, ich muss jetzt Reisen buchen. Ja. Ich hatte mir die ganze Nacht übel genommen, wenn ich ehrlich bin.
1: Deine arme Frau, du.
2: Ich bin dann runter, weil, also wer das Geschäft kennt, der weiß, es lohnt sich natürlich dreistellig mindestens pro Reise, wenn man frühzeitig bucht. Ja, und deshalb bin ich, so, als ich Termine hatte und die Quelle kontrolliert habe und bestätigt gesehen habe, dass das so ist, habe ich die drei Reisen gebucht für Oktober, November, Dezember. Da geht es halt nach Monaco über Nizza. Ja? Und dann geht es in die Türkei, an die Küste, nach Trabzon. Das ist gar nicht teuer, aber sehr aufwendig, weil man muss in Istanbul umsteigen und so weiter und so fort. Das kostet ein paar Stunden. Und dann geht es noch nach Litauen. Und da ist es auch wiederum sinnvoller, in die Hauptstadt zu fliegen, direkt mit Lufthansa von Frankfurt in einer relativ kurzen Zeit. Und da dann den Mietwagen in der Hauptstadt zu nehmen und die 103 Kilometer bis in den Spielort zu fahren. Das alles habe ich heute Nacht geklärt. Und jetzt haben wir für annehmbare Preise Dienstreisen gebucht. Und ich schicke dann demnächst die Rechnung ans Center.
1: Oje, oje, oje, meine armen Chefs. Aber an der Stelle auch mal liebe Grüße jetzt an alle Auswärtsbummler vom SC Freiburg.

0: jetzt gehört, so schnell wie möglich buchen. Und eben ja, die Tipps gab es jetzt gerade schon ganz exklusiv hier.
1: Zum Beispiel ja, also direkt Monaco, nach Litauen. Monaco muss man über Nizza machen, ja, inklusive Übernachtung, weil in Monaco zu übernachten ist dreimal so teuer wie in Nizza, ist ja klar.
0: Ja,
1: und das
0: sicher
1: sind 20 Kilometer Differenz.
0: Ja, das lohnt sich und werden auf jeden Fall ja ganz besondere Reisen, da bin ich mir sicher. Jetzt ist aber erstmal Bundesliga angesagt, erster Spieltag gegen Werder Bremen. Yo. Ich finde ja generell natürlich besonders in jede Saison rein zu starten, auch heute mit vielen Gesichtern, die man sowohl aus Bremen als auch aus Freiburg kommt. Ich denke zum Beispiel an den neuen Freiburger Torwart Mio Backhaus, der ja davor in Bremen gespielt hat. Und auch für dich persönlich, deine wievielte Saison geht jetzt heute los in der Bundesliga?
1: Die 33.
0: Die 33.
1: Mit dem SC Freiburg, ja herrlich. Ja, also Schocknachricht für den SV Werder Bremen heute am Spieltag. Wir hatten im Podcast darüber gesprochen, dass viele Leistungsträger weg sind. Ein Hoffnungsträger ist gekommen mit Füllkrug und ein Leistungsträger, der bibbert ganz Bremen, dass er denn bitte bleiben möge. Die Rede ist von Stay und der Däne, einer der wenigen verbliebenen Leistungsträger, der ist sehr umworben und dann hieß es, er könnte noch gehen. Nein, er bleibt dann doch und dann kam das Machtwort, na, der muss bleiben und jetzt ist er verletzt, für lange, lange Zeit abgemeldet, Oberschenkelverletzung. Das war die Schocknachricht bei Werder Bremen. Und jetzt können wir nur hoffen, dass die Werderaner aus dieser Notlage nicht irgendwie mit einer Trotzreaktion herauskommen und plötzlich bärenstark spielen. Das wäre sehr schade. Sie sind personell geschwächt und sie sind sicherlich auch ein bisschen geschockt, dass mit Stay einer ihrer allerbesten Leute für mehrere Wochen ausfallen wird.
0: Und dann gucken wir uns jetzt gleich noch an, wer denn heute für Freiburg so alles auf dem Platz steht. Wir hatten ja schon einige Spiele, bevor die Saison überhaupt losging. Mal gucken, wer dann heute alles ran darf zum Bundesliga-Start. In ganz genau einer Viertelstunde ist Anpfiff der SC Freiburg gegen Werder Bremen. Wir sind gleich für euch zurück mit Frank Rischmüller und der Mannschaftsaufstellung. Bis gleich!
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1: Und die Spannung steigt fürs erste Bundesligaspiel der Saison, SC Freiburg gegen Werder Bremen. Und Frank Rischmüller hat jetzt die Mannschaftsaufstellung für uns. In 8,5 Minuten geht's los.
2: Knallvolle Hütte im Europaparkstadion. Das gilt für den Heim- wie auch für den Gästebereich, der in grün-weiß daherkommt heute. Nachmittag, am Sonntagnachmittag, 15.30 Uhr ist Anstoß, du sagst es. Und mit dieser Startelf will es der Trainer, will es Julian Schuster richten im Tor. Der bisherige Bremer, für ihn ein ganz besonderes Spiel. Mio Backhaus, unser Deutsch-Japaner, zwischen den Pfosten, Nachfolger von Noah Atubolu, der sich jetzt in Frankfurt einen Namen machen will. Mio Backhaus, 22 Jahre jung. Und Ex-Werderaner. Also wir drücken ihm die Daumen, vor allem auch, nachdem ihm in der Conference League, in dem Playoffs-Rückspiel gegen Motherwell ein Lapsus unterlaufen ist. Alles Gute für das heutige Spiel. In der Viererkette Jordi Makengo wieder zurück auf der linken Außenverteidigerposition. Der junge Franzose ist es. Eins von vielen Startelf-Spielen oder ist es sein letztes heute? Man munkelt ja, AS Monaco war dran, jetzt waren sie nicht bereit, den Preis zu zahlen. Aber wenn der heute glänzt, bis Dienstag.

0: Geburtstag kann er ja noch. Er war sich einig mit den Monegassen, die ja Gastgeber von Freiburg sind in der Conference League. Mal gucken, auf welcher Seite er dann kicken wird. Heute spielt er linke Seite in Freiburg beim Sportclub. In der Innenverteidigung Philipp Lienhardt und Matthias Ginter, die beiden Routiniers. Lukas Kübler, der dritte Routinier an seinem heutigen 34. Geburtstag. Herzlichen Glückwunsch, ist er in der Startelf. Auf der Doppel-6 Yannick Engelhardt und Maxi Eggestein. Dann haben wir auf der linken Bahn den Flankengott Derry Scherhand in der Startelf. Wir haben auf der rechten Bahn Niklas Beste, der heute wieder von Beginn an mit dabei ist. Und Juito auf der 10 im Zentrum soll die letzten Pässe spielen und vorne soll sie der Bestrafer reinmachen. Igor Matanovic, der Torjäger, erfolgreich in Düsseldorf, erfolgreich gegen Motherwell. Also er trifft und deshalb steht er in der Startelf. Igor, der kroatische Mittelstürmer, aber in Hamburg groß geworden, ich glaube auch geboren. Und halt kroatischer Nationalspieler, aber einer von uns. Der Igor vorne im Zentrum. Auf der Bank Florian Müller fürs Tor. Für die Abwehr Philipp Treu, Berka Yilmaz, Max Rosenfelder und Christian Günther. Fürs Mittelfeld Siriak Irje und Vincenzo Grifo. Und für den Angriff Lukas Höhler und Keske Goto, der Japaner, der auch in den beiden letzten Kurzeinsätzen, die er hatte, jeweils getroffen hat. Es war jeweils gegen Motherwell, in Motherwell und gegen Motherwell. Mal gucken, was er heute macht, der Goto im Spiel gegen Werder Bremen. Das Spiel beginnt in Kürze. Wir sind dann live für euch am Ball.
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2: Perfektes Fußballwetter hier bei uns in Baden. Es sind zwar einige Wolken am Himmel, es bleibt aber trocken. Und das bei angenehmen Maximaltemperaturen bis zu 26 Grad. Und ziemlich genauso wie heute wird das Wetter auch die nächste Woche heiß, in Anführungszeichen, das Schlechte. Wir bräuchten mal ein bisschen Regen. Den gibt es jetzt eher weniger die nächsten Tage. Und es bleibt aber auch angenehm, also nie diese stechende Hitze, wie wir sie bisher in den Sommerferien oft gehabt haben, sondern maximal auch um die 25 bis 26 Grad.
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2: Gleich ist es 14:30. Hallo an alle unterwegs auf der A5 Richtung Basel zwischen Herbolzheim und Teningen. Hat 7 Kilometer Stop and Go, dauert ungefähr 10 Minuten länger. Ansonsten läuft's.
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2: Und geblitzt wird in Freiburg in der Padua Allee Richtung Heid auf Höhe der Sundgau Allee nach der Brücke im 80er. Und wenn ihr noch was habt, Staus oder Blitzer, gerne her damit. 0800 50 60 106. Danke fürs Durchgeben. Und damit ist es genau 15.30 Uhr. Wir schalten rüber ins Europaparkstadion.
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2: Frank Rischmüller für uns live mit dem Start in die neue Bundesliga-Saison.
3: Seit 15 Sekunden läuft die neue Saison auch bei uns in Freiburg in der Bundesliga. Es ist ja eins der beiden Sonntagsspiele, das erste der beiden Sonntagsspiele. Die anderen haben alle schon gekickt. Und der SC, er hat es mit Werder Bremen zu tun. Die Bremer in dunkelgrün angetreten mit orangen Rückennummern. Der Sportclub im rot-weißen Heimdress angetreten. Makengo hat den Ball, spielt ihn auf. Philipp Lina, der gleich mit einem langen Ball in die Spitze. Da laufen sie und da ist es. Der Juito, der holt die Kugel, spielt sie noch einmal auf. Derry Scherhand, aber dann kommt er nicht weiter und dann gibt es gleich die Konterchance für Werder Bremen. Und dann passt aber Ginter auf und klärt in Zusammenarbeit mit Philipp Lina, der dann gefoult wird. Von dem Spieler mit der 10 und den kennt man, das ist der prominenteste aller Bremer. Das ist Niklas Füllkrug, Fülle genannt, 33 Jahre jung, Hoffnungsträger des Clubs, hat in West Ham und in Mailand bei AC Mailand sich versucht. Es hat nicht sollen sein, ist jetzt wieder bei Werder und hat selbst gesagt, okay, so viel Geld, wie ich in England und Italien bekommen hat, bekommt er nicht, aber er bekommt viel mehr Wärme und Liebe, hat er mit anderen Worten gesagt. Aber so möchte ich das mal interpretieren und übersetzen. Also, es steht 0:0 gespielt. Gleich 2 Minuten Längszeit für mich zurückzugeben. Zu euch für alle deine Lieblingssongs.
2: Genau so ist es. Und nach Lieblingssongs von Pink und Kygo sind wir wieder zurück im Europaparkstadion. Vielleicht auch schon früher, wenn was passiert. Mal schauen.
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1: Und es sind noch keine 10 Minuten gespielt. Frank Rischmüller live aus dem Europapark Stadion. Ist bisher schon irgendwas passiert, was Erwähnenswertes?
2: Ja, so richtig viel noch nicht. Erwähnenswert ist, dass Werder Bremen hier beeindruckend selbstbewusst auftritt. Aber jetzt vielleicht der Sportclub am Strafraum der Bremer. Nein, da haben sich wieder befreit und können kontern. Die Bremer, langer Pass Richtung Nimja. Kann denn das Duell mit Jordi Makengo zunächst mal gewinnen. Werder geht jetzt über die halblinke Position. Ist schon im Strafraum gefährlich. Schuss. Und da geht aber neben das Tor. Und der frühere Bremer war nicht mehr dran. Die Rede ist natürlich von Mio Backhaus. Der zeigt an, nee, ich habe den nicht berührt. Schuss ans Außennetz von Werder, das in den ersten knapp 10 Minuten hier beeindruckend gut auftritt. Überhaupt nicht verunsichert durch den langen Ausfall von Stay, der monatelang nicht spielen wird können, der Leistungsträger. Werder bisher mit dem besseren Ende für sich, was die Spielanteile betrifft. Torchancen hatten, aber weder sie noch die Freiburger, die jetzt von hinten aufbauen müssen. Rückpass von Lienert auf Mio Backhaus, der wird attackiert, spielt auf Kübler, der da so ein bisschen gefährlich, so eine Harakiri-Pass spielt auf den Mannschaftskameraden Matthias Ginter, aber der war herausgefordert, der Harakiri-Pass durch den Kurzpass vom Torhüter, den er bekommen hat. Und jetzt Fehlpass von Yuito, der so ein bisschen neben sich steht in den ersten 10 Minuten. Schon einige Duelle verloren hat, jetzt den Ball unforced error-mäßig in Seiten ausgespielt hat. Einwurf für Werder Bremen, die bessere Anfangsphase hier verzeichnen können. Das müssen wir festhalten vor knapp 35.000 Zuschauern im sommerlichen Europaparkstadion. Der Ball ist im Mittelfeld, Werder Bremen spielt ihn hinten rum und hat ihn jetzt über Amos Pieper, den Innenverteidiger, schön aufgepasst, hat der Richard, aber Bremen hat auch aufgepasst, hat den Ball wieder geholt, über Lücke und dann kommt er über Ninja. Ninja auf der rechten Seite, der rechts raus und verliert den Ball gegen Derry Sherhan, der verliert den Ball im Duell mit seinem Gegenspieler in dieser Situation. Das ist Ludovic Reis, der frühere Hamburger Kapitän, jetzt bei Werder unter Vertrag. Einwurf Werder, Strafraumhöhe des SC Freiburg. Und ihr hört mich viel zu viel Werder sagen, weil Bremen hier in der Anfangsphase das bessere Spiel abliefert. Ist einfach so. Jetzt kommt der Einwurf. Der wird von Marco Friedl, dem österreichischen Innenverteidiger, geworfen. Der kann mit Sicherheit weit werfen, sonst wäre er nicht so weit nach vorne gekommen. Wirft hoch und weit und Backhaus hat aufgepasst und den Ball erstmal aus der Gefahrenzone befördert. Wieder Friedl. Jetzt flankt er hinein und Backhaus fängt sicher ab. Es geht weiter mit Abschlag vom Freiburger Tor. 11,5 Minuten gespielt, zurück ins Studio.
1: Dankeschön und ich würde sagen, wir gehen schnell wieder zurück in die Musik. Das war noch schneller. Wieder zurück sind im Europaparkstadion. Vielleicht ja auch mal mit einem kleinen Windwechsel, dass es nicht nur Werder heißt, sondern auch mal SC. Gespielt jetzt ganz genau 12 Minuten.
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1: So, bald 20 Minuten gespielt zwischen dem SC Freiburg und Werder Bremen im ersten Bundesligaspiel. Frank Grischmüller, Bremen ist ja besser reingekommen ins Spiel. Wie sieht's mittlerweile aus?
2: In der Sekunde die erste gute Toraktion des SC Freiburg. Ein Schuss von Eggestein aus 18 Metern Torentfernung, Mittelstürmerposition. Denkbar knapp am Tor vorbei und im Bremer Tor steht Karl Jakob Hein, ein Este, der mit 1,93 Meter durchaus groß gewachsen ist. Nicht ganz rankommt an Mio Backhaus, der 1,94 Meter ist, aber der die Nummer 1 in Bremen sein soll. Der Österreicher, der noch auf der Bank sitzt, es ist Alexander Schlager, hat im Pokal gespielt. Er ist wohl der zweite Mann im Werder-Tor. Der Ball ist im Mittelfeld beim SC bei Matthias Ginter. Der spielt raus auf den rechten Flügel zu dem Westfalen im Angriff. Das ist Beste, Niklas Beste. Und dann ist es so ein bisschen Gewürge im Strafraum am Ende. Aber kommt der erste Eckball für Freiburg dabei raus. Und den nehmen wir live mit rein in diese Einblendung, nachdem hier im Stadion knapp 20 Minuten absolviert sind. Erster Eckball SC Freiburg und der kommt von rechts, deshalb kommt er nicht vom sogenannten Flankengott der Richerhand, sondern eben von Niklas Beste, dem vollbärtigen Westfalen von der rechten Bahn. Er bringt den Ball hinein, Abwehr, Nachschussmöglichkeit, Scherhand, der spielt wieder auf Beste, auf den Flügel, Beste flankt erneut, erreicht Ginter, Schuss, Möglichkeit, dann nach Ginters Kopfball von Matanovic und noch einmal ein Nachschuss und noch einmal ein Nachschuss, aber es will nicht gelingen. Der Ball ist jetzt abgewehrt und doch wieder abgefangen vom SC Freiburg, aber er ist in der SC-Hälfte beim Torhüter gelandet, bei Mio Backhaus, der auf Makengo gespielt. Der SC wird jetzt zielstrebiger. Es begann mit dem Schuss von Eggestein unmittelbar vor meiner Einblendung und ging weiter mit dem Eckball. Und jetzt fahren sie den nächsten Angriff über Engelhardt. Engelhardt auf Kübler. Das Geburtstagskind sucht Lienhardt auf Derry Scherhand, auf den linken Flügel Scherhand. Wieder zurück zu Lienhardt, der auf Juito auf Makengo zurückgespielt. Neuaufbau über links mit Lienhardt auf Juito. Juito spielt kurz auf Ginter mit dem Flugball in den Strafraum. Kopfball von dem Neuzugang, der in Gladbach Bundesliga gespielt hat letztes Jahr. Und jetzt bei uns im zentralen Mittelfeld spielt Yannick Engelhardt. Aber irgendwie fehlt bisher der letzte Schuss vor Thün. Es passiert noch kein Tor. Es passiert so gut wie gar nicht. Es sind 21,5 Minuten gespielt. 0:0 zwischen dem SC und überraschend starken Werderanern.
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1: Und für uns geht's nochmal direkt rüber nach Freiburg ins Europaparkstadion zu Frank Rischmüller. Jetzt ist ja endlich mal ein bisschen Zug drin auf Seiten vom Sportclub.
2: Es gibt den nächsten Eckball für den SC Freiburg, der sich Vorteile erspielt. 3-0 Ecken jetzt für Freiburg. Sie haben 52% Ballbesitz und sie haben 4-2 Torschüsse gegen Werder Bremen. Aber noch kein Treffer. Jetzt kommt der Ball von links geschlagen von Derry Scherhand, während der Schiedsrichter Daniel Siebert, der 42-jährige Berliner, da nochmal für Ordnung im 5-Meter-Raum sorgt, weil da kleine Scharmützel sich entwickelt hatten. Und jetzt läuft er rückwärts und dann wird er den Ball wohl freigeben. Dann kann Scherhand, der in den letzten Spielen mit Eckballflanken besonders erfolgreich war, den Ball ins Zentrum zirkeln. Aber das hat natürlich auch Daniel Thun gesehen, dass der das gut kann. Er macht es und dann ist die Abwehr da. Schussmöglichkeit Freiburg. Aber Engel hat verpasst. Juito rechts außen hat den Ball bekommen. Und

0: geht am Gegner vorbei und flankt und der Gegner lenkt den Ball ins Tor aus. Vierter Eckball für Freiburg. Jetzt und hier in dieser Live-Einblendung. Und von der rechten Seite macht das Niklas Beste. Und dann geht der Recherant immer mit hin, um eventuell eine kurze Ecke zu ermöglichen. Diesmal bleibt er dann noch relativ weit weg. Ist sogar eher einer der beiden letzten Leute, die jetzt aufpassen, wenn Bremen einen Konter fahren würde. Der Ball fliegt hinein in den Strafraum. Philippe, Kopfball, Tor! Tor, Tor, Tor, Tor, Tor!
1: Tor für den SC Freiburg. 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
0: Eckballflanke von Niklas Beste. Und der kleinste Freiburger, wenn ich den Beste mal rausnehme, der ja den Eckball geschlagen hat, köpft ihn rein. Juito, der Torschütze für den Sportclub Freiburg. Juito macht das 1:0 und wer war live dabei? Hier bei Baden FM.
2: Dann kurz in die Werbung und gleich direkt wieder zurück zu dir ins Europaparkstadion.
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2: Es ist einfach perfektes Fußballwetter in Freiburg, deshalb vielleicht auch das Tor jetzt gerade für den Sportclub. Aktuell nämlich 26 Grad bei einem zwar leicht bedeckten Himmel, Sonne kommt aber angenehm durch und so bleibt es auch die komplette nächste Woche. Also nie großartig heiß, wie wir es bisher auch gewohnt waren, mit weit über 30 Grad. Es hat meistens so um die 25, 26 Grad, bei einigen Wolken, trotzdem Sonne und es bleibt überwiegend trocken.
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5: Mit Moritz Einzel, guten Tag. Vor Zypern hat es ein Fährunglück gegeben. Dabei sind mindestens 7 Menschen ums Leben gekommen. Nach Behördenangaben suchen die Einsatzkräfte noch nach 23 Personen. 237 Passagiere seien gerettet worden, hieß es. Das Schiff war offenbar kurz nach dem Auslaufen aus der Hafenstadt Kyrenia gekentert. Die Fähre war auf dem Weg Richtung Türkei. Die Unglücksursache ist noch unklar. Nach den nächtlichen Schüssen bei einem Rave im schweizerischen Aarau hat die Polizei Einzelheiten zu den Opfern bekannt gegeben. Eine 22-jährige Frau sei tödlich verletzt worden und noch vor Ort gestorben, teilte die Kantonspolizei Aargau auf der Plattform X mit.
6: Wie das Todesopfer stammen auch die Verletzten aus der Schweiz. Es sind 4 Männer und eine Frau im Alter von 24 bis 27 Jahren. Die Hintergründe der Tat sind nach wie vor unklar. Der oder die Täter sind auf der Flucht. Um kurz nach 2:30 in der Nacht geht der Notruf bei der Polizei ein. Schüsse auf dem 7. Aarauer Rave. Panik, Schreie, Menschen gehen in Deckung.
5: Die Menschen in Island haben sich in einem Referendum dagegen ausgesprochen, wieder Beitrittsverhandlungen mit der Europäischen Union aufzunehmen. 53% der Wähler stimmten mit Nein und nur 47% mit Ja. Rund 270.000 Isländerinnen und Isländer waren zur Abstimmung aufgerufen. Island hatte schon 2009 einen Antrag auf EU-Mitgliedschaft gestellt. Wenige Jahre später stoppte eine EU-skeptische Regierung die Beitrittspläne. In der zweiten Fußball-Bundesliga hat der 1. FC Magdeburg am 3. Spieltag den 2. Saisonsieg gefeiert. Das Team besiegte Holstein Kiel mit 2:0. Darmstadt verlor 0:1 gegen Hannover 96. Bundesliga-Absteiger FC St. Pauli ist weiter sieglos. Die Hamburger unterlagen dem 1. FC Kaiserslautern mit 1:2. 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
2: Und wir haben wunderbare Nachrichten vom Badens Straßen um ganz genau 3:45. Aktuell keine Meldung. Kommt gut an.
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1: Aber dafür wird geblitzt, und zwar in Freiburg in der Padua Allee, wenn ihr Richtung Haid unterwegs seid, auf Höhe der Sundgau Allee nach der Brücke. Hier stehen sie im 80er Bereich. Und wenn ihr noch was gesehen habt, Staus oder Blitzer, dann gerne her damit, kostenlos per Telefon oder WhatsApp an der 0800 50 60 106. Allen unterwegs gute und vor allem sichere Fahrt.
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1: Und für uns geht's gleich wieder direkt rüber zu Frank Grischmüller ins Stadion. Und an der Stelle nochmal mal ganz liebe Grüße an Baden FM-Hörer Wolfgang. Er hat geschrieben, sein Tipp für den SC jetzt nach der Führung 3-1. Frank, damit könnten wir leben, oder?
2: Ja, könnte ich mitleben. Ohne Frage, war auch mein Tipp im Podcast übrigens. Ja, jetzt stellt man sich mal diese Abwehrschränke von Werder vor, diesen Amos Pieper zum Beispiel oder den Friedel. Und dann kommt der kleine Japaner, der Yuito, und er macht ein Kopfballtor nach Ecke. Ist schon crazy, die Bundesliga. Der SC greift an. Über Flankengeber Beste, der spielt auf Eggestein. Eggestein wieder zu Beste. Beste hintenrum auf den letzten Mann im Mittelkreis. Das ist der Österreicher, das ist Philipp Lienhardt, der auf den Torschützen, auf Yuito. Yuito auf Makengo, der zieht ins Zentrum, dreht dann wieder um auf halber Strecke. Und jetzt ist der Ball bei Engelhardt. Und Yannick Engelhardt, der Rückkehrer, macht's langsam, spielt auf Lienhardt in die eigene Hälfte, bekommt den Ball zurück und dann gibt er Gas. Und dann versucht er einen Steilpass und er kommt nicht ganz durch. Und dann hat er sich wehgetan bei einer Aktion und bleibt liegen. Werder spielt weiter, der Schiedsrichter lässt weiter spielen. Rückpass zum Torhüter, zu Backhaus. Und wir unterbrechen einfach mal, weil das Spiel momentan ruht, der Spieler Engelhardt steht wieder, es wird weitergehen. Wir halten fest nach 35 Minuten, 1-0 für Freiburg, durch den Treffer aus der 30. Minute von Yuito, per Kopf erzielt, nach der vierten Freiburger Ecke geschlagen. Von Niklas Beste 1-0, Freiburg in allen Statistiken vorn. So darf es weitergehen, das sah nämlich in den ersten 10 Minuten ganz anders aus.
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2: So, jetzt alle in Fußballstimmung, hoffe ich, hier mit dem WM-Song 2026 von Shakira. Und jetzt Frank Rischmüller für uns mit dem ersten Bundesligaspiel der Saison. Und es läuft gut soweit.
3: Schöner Schuss von Beste in der 40. Spielminute. Aus etwa 22 Metern abgefeuert, aber übers Tor, knapp übers Tor, hätte sich auch in den Winkel senken können, aber hat er nicht getan. Also Abschlag vom Kasten von Werder Bremen. Wir nähern uns langsam aber sicher der Halbzeitpause. Freiburg führt 1-0 durch Juitos Kopfballtor aus der 30. Minute nach Bestes Ecke. Das war die vierte für den SC Freiburg, der nach schwacher Anfangsphase immer besser hineingekommen ist in die Partie und verdient in Führung gegangen ist. Jetzt aber Ballverlust, dachte ich, von der Recherhand, aber Bremen kann nichts damit anfangen. Es gibt Einwurf für Freiburg. Und der ist schon ausgeführt. Makengo hat auf Lienhardt geworfen, bekommt den Ball dann wieder auf der linken Seite in der eigenen Hälfte. Jordi Makengo, der Franzose, wieder auf Lienhardt gespielt, der dann den langen Flugball Richtung Matanovic gibt. Matanovic im Strafraum, am Strafraum. Und dann wird er am Strafraum umgehauen. Es gibt einen Freistoß für Freiburg. Direkt neben der seitlichen Strafraumbegrenzung. Und es gibt von da natürlich eine wunderbare Chance für Derry Scherhand, eine seiner starken Flanken zu spielen. Jetzt will der Gegenspieler den Matanovic da auf die Beine helfen. Marco Friedl entschuldigt sich für den Beinsteller. Und er kann von Glück sagen, dass das nicht im Strafraum war. Es war knapp davor, vielleicht anderthalb Schritte vor der seitlichen Strafraumbegrenzung und geschätzt 6-7 Meter von der Torauslinie. Also ganz schön gefährliche Situation. Beste oder Scherhand, das ist die Frage. Eigentlich war es für Scherhand von der linken Seite. Und jetzt sind wir ganz gespannt in der 42. Minute. Direkt danach gebe ich zurück. Wir wollen ja noch eine Schlussphase erleben gleich. Und Scherhand kann jetzt flanken. Scherhand flankt in einen Schieß sogar. Abgewehrt, Nachschussmöglichkeit. Makengo auf Juito, den Torschützen. Juito will dribbeln, verliert den Ball. Konterchance, Bremen, ganz gefährlich. Aber die Bremer spielen den Ball so, dass Beste klären kann. Einwurf im Mittelfeld, zurück ins Studio.
2: Danke, ja, dann würde ich doch sagen, ein letzter Song und dann rein in die Schlussphase der ersten Halbzeit live hier bei Baden FM.
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0: Und für uns geht's jetzt rein in die Schlussphase der ersten Halbzeit im Europaparkstadion.
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0: Frank Rischmüller.
2: Hier sind wir in der 45. Minute. Freistoß Freiburg nach einem Foul gegen Makengo. Es war eindeutig festgehalten, rein taktisches Foul, warum es da kein Gelb gibt. Der Schiedsrichter Siebert lässt vieles durchgehen und auch das. Und wenn er da das generell macht, ist das in Ordnung. Pass auf Matanovic, Schuss, Tor, Tor, Tor, Tor, Tor!
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2: Ich sprach von einem Foul, das der Schiedsrichter durchgehen ließ. Aber Freiburg hat doch noch einen Bestrafer, einen Torjäger, Igor Matanovic, der trifft in der 45. Minute zum 2:0, 20-Meter-Schuss trocken oben ins linke Eck und eine Minute Nachspielzeit sind angezeigt, aber 2:0, beide Tore live bei uns. Matanovic, er ist in der Form seines Lebens. Ich glaube, so erfolgreich war er noch nirgendwo wie in den letzten Wochen und auch Monaten. Hat er 15 Tore in der letzten Saison gemacht, wettbewerbsübergreifend. Und er lässt sich feiern, der Igor, der von englischen Clubs scheinbar gejagt wird, wie es die Gazetten berichten. Aber ich hoffe, er bleibt bei uns. Heute hat er für Freiburg getroffen zum 2:0. Es laufen die letzten Sekunden der Nachspielzeit beziehungsweise der ersten Hälfte. Denn eigentlich ist die Zeit schon rum und jetzt pfeift der Schiedsrichter auch ab. Zeigt aber an, das war ein Stürmerfoul. Deshalb gibt es Freistoß für den SC Freiburg. Das war noch nicht der Halbzeitpfiff. Haben viele falsch verstanden, die jetzt schon zu den Würstchenbuden eilen hier. Freistoß nochmal durch den Torhüter, durch Mio Backhaus, der 5 Meter vor dem Strafraum den Ball sich zurechtgelegt hat, den lang nach vorne tritt und auf den Torschützen, auf Matanovic, auf die Brust. Aber von da geht es zum Gegner und dann wird lang nach vorne getreten von Bremer Seite. Und die Kugel ist bei Philipp Lienhardt, dem Abwehrrecken des SC Freiburg, dem österreichischen Internationalen. Der spielt auf den ehemaligen deutschen Internationalen, auf Matze Ginter. Halbrechte Position, letzter Mann zusammen mit Lienhardt und dann pfeift Schiedsrichter Siebert zur Pause. Der SC Freiburg mit zunehmender Spielzeit immer überlegener. Jetzt führt er mit 2:0 die Tore in der 30. Minute. Juito nach Eckballflanke von Beste und in der 45. Minute aus dem Spiel heraus ein Schuss aus großer Distanz, ich würde sagen 20, vielleicht sogar 25 Meter. Und der schlug ein im Tor des SV Werder durch Igor Matanovic. Er verdient sich einmal mehr den Namen der Bestrafer, denn vorher hatte der Schiedsrichter einen Bremer Foul nicht geahndet. In diesem Sinne, schöne Pause.
0: Bis gleich, wir freuen uns drauf. 2:0 der Halbzeitstand für den Sportclub. Also auf jeden Fall eine sehr, sehr gelungene erste Halbzeit in diesem ersten Bundesligaspiel. Wir gehen in die Musik und sind wieder zurück, sobald es weitergeht mit Halbzeit Nummer 2 im Europaparkstadion.
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3: Ja, genauso schön wie der Halbzeitstand beim SC Freiburg. Die 2-0-Führung ist auch das Wetter bei uns in Baden. Temperaturen um die 26 Grad bei ganz viel Sonne. Ein paar Wolken am Himmel, die bleiben aber alle harmlos. Kein Regen in Sicht. Und die kommenden Tage bleibt es jetzt auch sehr ähnlich. Viel Sonne mit dabei, zwar ein paar Wolken, aber überwiegend bleibt es trocken und das Ganze bei maximal 25 bis 26 Grad.
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3: Dann habe ich gute Nachrichten von Badens Straßen um 16.31 Uhr. Aktuell keine größere Meldung. Kommt gut an.
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3: Und geblitzt wird in Freiburg in der Padua Allee, wenn ihr Richtung Haid unterwegs seid, nach der Brücke auf Höhe Sundgau Allee im 80er. Und wenn ihr noch was gesehen habt, Staus oder Blitzer, gerne her damit. 0800 50 60 106. Allen unterwegs gute und sichere Fahrt. Und jetzt zurück ins Europaparkstadion.
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3: Und damit gebe ich direkt ab an Frank Rischmüller. Ist die Halbzeit vorbei? Kommen die Spieler langsam wieder?
4: Die Spieler kommen gerade wieder, die Freiburger. Einer ist neu dabei, das ist Cyriac Erier. Der wird aufs Feld kommen, möglicherweise für Beste, den sehe ich nicht, obwohl er es gut gemacht hat bis dato. Aber er ist nicht bei denen dabei, die aus der Kabine wieder rauskommen. Und Cyriac Erier diskutiert bereits mit dem vierten Assistenten da unten und mit Julian Schuster jetzt nochmal über seine Aufgabenstellungen Richtung Südtribüne. Und er kommt in der Tat für die Nummer 14. Ne, für die Nummer 14. Nein, das waren die Bremer. Die Bremer haben wohl auch gewechselt. Da ist Linnen raus und neu reingekommen ist Stallmach. Und bei Freiburg spielt jetzt Cyriac Erier für den Niklas Beste, den Flankengeber zum 1-0. Und

0: Somit ist das ein positionsgetreuer Wechsel, denn Irie spielt ja auch rechts außen, rechte Bahn, so wie der Beste. Schiedsrichter Siebert pfeift die zweite Halbzeit an, Stoppuhr läuft, 2-0 für Freiburg, weiter so, Jungs.
1: Das sind genau die richtigen Worte zum Start in diese zweite Halbzeit zwischen dem SC Freiburg und dem SV Werder Bremen.
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1: Nee, da müssen wir aber mal ganz, ganz dringend unterbrechen an der Stelle.
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2: Tor Nummer 3. Toll vorbereitet. Auf der halblinken Seite von der Grundlinie ins Zentrum gespielt. Und dann macht er seinen Doppelpack perfekt. Juito, der Torschütze. Nach Vorlage von Terry Sherhan. Juito trifft zum 3:0. Lassen wir mal noch Julika hier den Torschützen feiern mit den Fans. Komm jetzt, hier. Ja, ich fahre mal einen Toyota. Also er will ja auch Suzuki genannt werden. Insofern alles gut. Es steht 3:0. Gute Stimmung hier im Europaparkstadion, das heute ausverkauft ist. Und Freiburg, das mäßig begann. Bremen in der ersten Viertelstunde besser. Wurde der SC dann immer stärker, hatte immer mehr Ballanteile, immer mehr Spielanteile, immer mehr Torchancen, immer mehr Ecken. Und dann führten sie zur Pause 2:0 und jetzt sogar 3:0. Doppelpack Juito und zwischendrin Martanovic mit einem Strich in den Winkel. Das war's zunächst wieder. Nach nun absolvierten 4 Minuten in der zweiten Hälfte ist Freiburg 3:0 enteilt.
1: So darf's weitergehen.
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0: Was geht denn ab, Frank Rischmüller?
2: Ein geiles Tor, kann ich nur sagen. Und einen älteren Kollegen zitieren, das ist auch schon wieder 15, 20 Jahre her, als Werner Hand damit durch die Gazetten ging. Ein geiles Tor. Doppelpass zwischen Juito und Matanovic, den beiden Torschützen des Tages heute. Und Juito macht sein drittes Tor. Der Japaner, der so schwach begonnen hatte, macht sein drittes Tor in diesem Spiel. 4-0 in der 55. Minute. Und jetzt kommt wieder die Autowerbung hier im Stadion. Beste Stimmung vor 35.000. 4-0 Freiburg gegen Bremen. Ein Schützenfest bahnt sich an.
0: Langsam fehlen mir die Worte. Wir versuchen es mal mit Musik, mal schauen, wann wir wieder unterbrechen.

0: So, wir versuchen es mal wieder zurück ins Europaparkstadion zu Frank Rischmüller. Es ist der Wahnsinn. Es steht 4:0 für den SC gegen Werder Bremen.
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0: Frank Rischmüller, was geht gerade durch deinen Kopf?
2: Also seit dem vierten Treffer von Juito nach Doppelpass mit Maltanovic in der 55. Minute war Werder bei drei Situationen kurz vor einem Treffer. In der 57. Minute Riesenbock von Ginter, es wird eine Vorlage für Füllkrug aus einem Rückpass. Kübler rettet von hinten kommen zur ersten Werder-Ecke in höchster Not. In der 59. Minute schon wieder Werder durch. Zweimal muss Backhaus weit vor seinem Kasten im Strafraum Getümmel retten. Jetzt Eckball Freiburg durch Scherhand. Kopfballabwehr in der 63. Minute. Einwurf Freiburg. Das ist im Mittelfeld schon in Strafraumnähe. Deshalb kommt auch Philipp Lienhardt und wird einwerfen in der 63. Minute, gleich die 64. Dieser Einwurf von der rechten Seite und er wirft richtig gut und weit. Und auch jetzt wirft er Richtung Elfmeterpunkt, Kopfballverlängerung, Möglichkeit für Scherhand. Nochmal zurückgelegt, zu einem Kollegen aus dem Mittelfeld. Yannick hat weitergespielt. Die Rede ist natürlich von Yannick Engelhardt. Und jetzt ist der Ball auf dem rechten Flügel bei Cyriac Irie. Der auf Jordi Makengo spielt. Der spielt auf den Linksaußen, der auch heute wieder eine starke Partie bietet. Derrick Scherhand ist zwischen zwei Bremern durch, hat den Ball immer noch. Und jetzt kann der Jordi Makengo flanken, aber keiner kommt dran, nur die Bremer, die klären können im Zentrum. Und den Ball nicht aus der Gefahrenzone kriegen. Einwurf oder gar Freistoß für die Bremer nach der Aktion von Derrick Scherhand. Der Blick geht auf die Videowand. Da steht zu lesen, 64 Minuten absolviert, 4:0 die Führung für den SC Freiburg. Ein tolles Tor von Maltanovic, aber drei an der Zahl. Und davon wird ganz Fußball Japan reden. Durch den jungen Mann, der sich selbst Juito nennt. Bis gleich.
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0: Baden FM ist hier die Bundesliga-Show am ersten Spieltag für den SC Freiburg gegen Werder Bremen. Ein kurzes Update aus dem Europaparkstadion von Frank Rischmüller.
1: 20 Minuten noch zu spielen. Freiburg führt mit 4:0 und diese hohe Führung hat so ein bisschen die Konzentration gekostet. Deshalb gab es jetzt mehrere Eckbälle für Bremen, gab auch mehrere Torchancen für Werder. Und jetzt hat Trainer Julian Schuster reagiert, hat 2:0.

0: Defensivkräfte eingewechselt, die natürlich mit großem Ehrgeiz zur Sache gehen und alles andere als wenig Konzentration zeigen werden. Gekommen sind Philipp Treu und Max Rosenfelder für Lukas Kübler und Philipp Lienhardt, die beide gut gespielt haben und jetzt sich ein bisschen ausruhen dürfen und mit neuer Energie und Top-Konzentration die beiden frischen Jungs jetzt am Werk, noch gut 19 Minuten regulär zu spielen. 4-0 für Freiburg. Wir hoffen und warten auf weitere Treffer. Bis gleich.
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6: Ja, nicht nur das Spiel SC Freiburg gegen Werder Bremen macht richtig Freude soweit, sondern auch das Wetter hier bei uns in Baden. Temperaturen von 25, 26 Grad bei einem toll überwiegend blauen Himmel. Es bleibt trocken und ziemlich genauso wird es die kommenden Tage auch. Nicht so ganz drückend heiß, also auch Temperaturen maximal 26 Grad. Es bleibt zwar trocken, hin und wieder wäre ein kleiner Regen gar nicht so schlecht. Es bleibt jetzt die nächsten Tage auch eher mal aus und das bei einem zwar leicht bewölkten Himmel, aber es bleibt überwiegend sonnig. Und jetzt hören wir uns noch ein bisschen, wir können auch mal Frank Rischmann noch hochziehen, solange es hier nicht weitergeht. Wir warten noch auf die Baden-FM-Nachrichten. Frank?
0: Wechsel beim SC Freiburg. Luki Höhler kommt für Matanovic. Danke für ein geiles Tor, für ein starkes Spiel. Igor, und mach keine Dummheit mit England. Könnten wir vorstellen, die haben heute auch wieder zugekriegt, die Briten. Zwei Clubs sollen an ihm dran sein, sollen Interesse haben. Aber das ist ja eine Lebensversicherung für Freiburg mit seinen vielen Toren. Der Igor, der wird man nicht abgeben. Er spielt jetzt Luki Höhler für die verbleibenden 16 Spielminuten. Und wenn du das System wieder im Griff hast, dann
6: ich schau mal nach den Nachrichten. Jawohl.
0: Gib mir ein Signal. Werder greift an, aber Freiburg passt auf in Person von dem gerade eben eingewechselten Max Rosenfelder. Und dann knallt Backhaus den Ball über die Seitenauslinie. Und ich versuch's mal mit dem Kollegen Noah im Studio.
6: Jawohl, Nachrichten sind da.
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7: Mit Moritz Einzel, guten Tag. Die US-Raumfahrtbehörde NASA hat ein neues Weltraumteleskop auf den Weg ins All gebracht. Das Nancy Grace Roman Space Telescope, benannt nach einer der ersten Frauen in leitender Position bei der NASA, startete mit einer SpaceX-Rakete vom Weltraumbahnhof Cape Canaveral in Florida. Das neue Teleskop arbeitet ähnlich wie das alte Hubble-Teleskop und soll ab Anfang 2027 erste Bilder schicken. Bei einem Fährunfall vor Nordzypern sind mindestens 7 Menschen ums Leben gekommen. Das Schiff mit mehr als 250 Passagieren war etwa 6 Kilometer von der Küste entfernt gekentert. Das Unglück passierte kurz nach dem Auslaufen aus der Hafenstadt Kyrenia. Wasser drang in die Fähre ein und das Schiff bekam Schlagseite. Die Ursache ist noch unklar. Etwa 20 Personen werden nach Behördenangaben noch vermisst. Die Schweiz wird von einer Bluttat erschüttert. Bei einem Rave in Aarau sind in der Nacht Schüsse gefallen. Eine junge Frau ist tot, 5 weitere Menschen wurden zum Teil schwer verletzt. Der oder die Täter sind auf der Flucht, Polizeisprecher Bernhard Graser.
8: Wir haben keine Erkenntnisse, wo sich die Täterschaft befinden könnte. Aufgrund der ganzen Situation schließen wir aber aus, dass die Täterschaft irgendwo wieder aktiv werden könnte und zu einer neuen Gefahr werden könnte.
7: Tatort war eine Pferderennbahn in Schachen. Der Ort liegt rund 40 Kilometer westlich von Zürich. Bundesliga-Absteiger FC St. Pauli ist in der zweiten Fußball-Bundesliga weiter sieglos. Die Hamburger haben am dritten Spieltag gegen den ersten FC Kaiserslautern mit 1:2 verloren. St. Pauli-Trainer Marcel Rapp bei Sky.

0: Heute ist natürlich ein ganz bitterer Tag für uns, weil die Leistung war, glaube ich, bis auf die 5 Minuten nach der Halbzeit oder 6 Minuten nach der Halbzeit war, glaube ich, sehr gut. Die Energie war gut, wir haben viele Zweikämpfe gewonnen, wir haben strukturiert Fußball gespielt. Eigentlich so, wie wir uns das vorgenommen haben, vielleicht ein bisschen mehr Chancen hätten wir uns rausspielen können. Aber trotzdem war das eine gute Leistung, aber das Ergebnis hat nicht gepasst.
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3: Es ist 4:05. Hallo an alle unterwegs. Auf der A5 Richtung Karlsruhe zwischen Efringkirchen und dem Dreieck Neuenburg. Hier gibt es ja die Baustelle. Deshalb braucht ihr hier circa 10 Minuten länger. Aber ansonsten nichts Größeres gemeldet.
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3: Und ein Blitzer haben wir in Freiburg in der Padua Allee, wenn ihr Richtung Heid unterwegs seid, auf Höhe von der Sundgau Allee nach der Brücke im 80er. Und wenn ihr noch was gesehen habt, Staus oder Blitzer, dann gerne her damit, kostenlos per Telefon oder WhatsApp an der 0800 50 60 106. Allen unterwegs, gute Fahrt.
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3: Und direkt rüber zu Frank Rischmüller. Ich will deinen Satz nicht vorwegnehmen, aber ich sag mal, bestimmt hören wir doch jetzt irgendwas mal in Richtung hoch werden wir es nicht mehr verlieren.
4: Das mag schon sein, aber mir ist nicht zu Scherzen aufgelegt. Es steht nur noch 4:1 und Werder greift schon wieder an und hat die Chance aufs 4:2, aber die wird gerade noch so vereitelt. Der Ball ist raus aus der Gefahrenzone. Torschütze, der eingewechselte Pole Dario Stallmach in der 76. Minute. Ein Kopfball nach der 4. Werder-Ecke von der rechten Seite hinein. Und dann hat die Faustabwehr von Mio Backhaus nicht so richtig gestimmt. Er hat praktisch den Ball unterschätzt, hat ihn unten getroffen mit der Faust und der prallte dann über ihm ins Netz. Das sah unglücklich aus. Aber wenn es 4:0 steht, kannst du damit leben, auch wenn er sich ärgern wird. Ist ja klar, gegen seinen alten Gegner, seinen alten Arbeitgeber will er 0:0 spielen. Wir halten fest, jetzt sind 78 Minuten absolviert. Freiburg führt 4:1, verdient die hohe Führung für Freiburg. Aber wieder nicht 0:0, das könnte man ankritteln. Und diesmal war es, weil ein Eckball letztlich gut geschlagen wurde und vom eingewechselten Dario Stallmach gut geköpft wurde, vom Torhüter von Mio Backhaus leider nicht gut gefaustet wurde. So landete das Ding im Netz. Aber jetzt der dreifache Torschütze Juito vor dem Strafraum zu Fall gebracht. Kein Foul, sagt der Schiedsrichter. Freiburg holt sich den Ball wieder zurück und dann sagt der Schiri, dann war es aber ein Foul von dem Freiburger. Also wir brauchen einen neuen Bestrafer. Der eine ist ja auf der Bank, das ist Matanovic. Ist ausgewechselt worden. Und er kommt jetzt in Person von Keske Goto, kommt für den dreifachen Torschützen Juito für die letzte Viertelstunde auf den Platz. Und ich ahne es, der macht noch einen. Bis gleich.
3: Bis gleich.
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1: Jetzt kündige ich es ganz groß an. Achtung, es ist natürlich absolute Ironie, aber Frank Rischmüller, erleben wir hier eine Torflaute, was diese zweite Halbzeit soweit angeht für Freiburg.
2: Es gibt die sechste Ecke für den Sportclub von der rechten Seite von Derry Schern. Ich sag mal nichts von Torflaute. Derry hat sich den Ball zurechtgelegt und Goto wartet in der Mitte unter anderem. Der Ball kommt hinein, Kopfball hoch in die Luft und dann der Nachschuss vom eingewechselten Treu. Werder kann abwehren, aber schön von Engelhardt gemacht. Rückpass auf Jordi Makengo. Alles geklärt, Freiburg greift schon wieder an. Jetzt mit Eggestein. Eggestein, der spielt auf seinen Cyriac Irie, Mannschaftskollegen, den Nationalspieler von Burkina Faso. Und in der Zeit kann ich euch sagen, da der Ball etwas im Mittelfeld ruht, dass Goto gekommen ist für Juito und Höhler jetzt auf die 10 gegangen ist, die Juito verlassen hat und Goto ganz in der Spitze praktisch die Martanovic-Position übernommen hat. Jetzt ist der Ball einmal mehr bei Jordi Makengo. Der Franzose wird wieder angespielt, sucht auf der linken Seite, hat jetzt die Seite gewechselt, den sehr starken Cyriac Irie, bleibt er hängen? Ja, er bleibt hängen. Gut gemacht und dann Stürmerfoul. Entschieden von Schiedsrichter Siebert in der 84. Minute. Freistoß von Bremen vom Strafraum weg. Werder wechselt nochmal ein und jetzt kommt auch der frühere und noch immer bei Freiburg unter Vertrag stehende Leihspieler zu seinem Einsatz. Erendingci wird kommen und noch ein zweiter Spieler von Bremen, nämlich Patrice Čović, der kroatische Mittelfeldspieler, 19 Jahre jung. Das sind noch einmal ein paar Wechsel jetzt für die letzten Minuten. Es steht 4:1. Mal gucken, ob noch was passiert. Tabellenführer ist Bayern München mit 5:1 Torverhältnis. Mal, wenn du zweimal triffst, bist du Erster. Aber wen interessiert das am ersten Spieltag, gell? Bis gleich.
1: Genau so ist es. Bis gleich.
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1: Und mit einer ganz komfortablen Führung für den SC Freiburg geht's jetzt rein in die Schlussphase dieses Spiels gegen Werder Bremen von Frank Rischmüller live aus dem Europaparkstadion.
2: Rotgefahr für Freiburg. Eine unglückliche Aktion, ein hohes Bein im Kampf um den Ball durch Goto. Und der Schiedsrichter griff sich mehrfach an die Gesäßtasche. Jetzt gibt's Gelb. Hat er Glück gehabt, der Japaner. Der Bremer Spieler hat aber auch fair ganz schnell wieder Beine, Boden unter die Füße gebracht. Und deshalb gab es hier dann keine ernsthafte Rotgefahr. 2 Minuten noch regulär zu spielen. 4-1 für Freiburg. Gelbe Karte gegen Keske Goto, der den Ball haben wollte und unglücklich hoch mit dem Knie gegangen war und so in Brusthöhe den Gegner getroffen hat. Und der Schiedsrichter hat kurz gezögert, ob er rot zeigt. Aber Herr Siebert hatte dann doch ein Einsehen, auch weil der Bremer Spieler nicht den sterbenden Schwan gespielt hat. Die liegen 4-1 hinten und wollen natürlich für die Optik noch ein Tor machen. Die greifen weiter an. Deshalb wollten sie auch nicht auf Zeit spielen und wollten hier keine Schauspielerei veranstalten. Freiburg sieht sich einem Angriff der Bremer entgegen. Die zweite Halbzeit nicht ganz so überragend mehr wie der größte Teil der ersten. Klar, es begann mit dem nächsten Treffer, mit dem 3-0. Dann noch gerade das 4-0 für Freiburg. Aber dann eben auch viele Angriffe, viele Chancen, viele Ecken für Bremen. Mittlerweile das Eckballverhältnis nur noch 6-5. Also fast ausgeglichen. Und Werder Bremen hat auch einen Treffer erzielt. Und das war nach einem Eckball eben ein Kopfball durch den Spieler Darius Stallmach. Da sah Torhüter Mio Backhaus nicht so richtig glücklich aus. Jetzt ist er wieder souverän, hat den Ball abgefangen. In der laufenden 90. Minute gibt es einen Abschlag von ihm oder einen Abwurf. Er wirft ab auf die rechte Seite zum eingewechselten Philipp Treu, der auf Cyriac Irie, der auf Höhler und Höhler wieder auf Irie, der lässt liegen oder lässt abklatschen für Engelhardt und dann geht es über Treu und Ginter wieder zurück zu Treu und der dann mit einem Ball nach vorne hängen bleibt, weil Bremen ein gutes Offensivpressing aufbaut. Also sie lassen die Ohren nicht hängen, die Bremer. Sie spielen gut, sie waren sehr stark in der Anfangsphase. Sie sind richtig gut jetzt in der Schlussphase. 3 Minuten gibt es obendrauf und deshalb sage ich jetzt das, was du eben schon erwartetest. Hoch verlieren werden sie es nicht mehr, die Freiburger. Sie greifen an über Goto. Gotos Pass zu steil für Höhler. Da kann er nicht drankommen. Und somit

0: geht es mit 4-1 weiter in der Nachspielzeit. Langer Ball Bremen. Itten, der Stürmer aus der Schweiz, kommt nicht ran, weil Mio Backhaus an der Strafraumgrenze im Strafraum liegt und den Ball abfängt. Kurz gespielt, kurz geworfen und abgespielt. Jetzt ist der Ball bei Jordi Makengo, der auf den Torhüter Mio Backhaus spielt. Backhaus mit dem langen Ball Richtung Mittellinie, dort ein kleines Trikotgezerre von der Richerhand und seinem Gegenspieler. Schiedsrichter pfeift auf Freistoß für Werder Bremen. Werder spielt den Ball quer in der eigenen Hälfte und nochmal quer. Jetzt ist es der Mann mit der 2 auf dem Trikot, Olivier Demann, ein 26-jähriger Belgier, Verteidiger, der den Ball hatte. Jetzt ist die Kugel schon wieder auf der anderen Seite. Rückpass zu Torhüter. Das ist heute Karl Jakob Heim. Karl Jakob Heim, der viermal hinter sich greifen musste. Jetzt landet sein Ball im Seitenaus. Einwurf für den SC Freiburg in den letzten 1,30, die hier noch zu gehen sind. 90 Sekunden also. Der Sportclub mit 4-1 in Führung. Hochverdienter Sieg für den SC, der allerdings in der zweiten Hälfte so ein bisschen die Flügel hat hängen lassen. Irgendwann einmal bei 4-0 Führung fehlte die Konzentration. Die ging so ein bisschen verloren und ein bisschen die Ordnung im Spiel der Freiburger. Deshalb der Gegentreffer von Werder Bremen und deshalb auch die vielen Eckbälle für die Gäste, die zustande kamen, alle in der zweiten Hälfte, als Freiburg so ein bisschen die Flügel hängen ließ. Freiburg hat den Ball, Ginter auf Treu, Treu mit dem Ball ins Zentrum, Eggestein versucht auf Goto zu köpfen. Der Ball ist jetzt auf dem rechten Flügel, Chance für Irie, der holt sich die Kugel, lässt den ersten Bremer stehen. Und dann stürzt er ins Zentrum, lässt den zweiten stehen, den dritten. Und dann schießt er und der vierte fliegt rein und wird ab. Einwurf für Freiburg in Strafraumhöhe. Starke Aktion von Cyriac Irie. Immer wieder lässt er sein Talent, sein großes Können aufblitzen. Und Philipp Treu wird jetzt einwerfen von der linken Seite. Der kann ja auch so weit werfen. Offiziell sitzt er auf 20 Sekunden. Reicht gerade für einen Einwurf und ein Tor. Komm, Junge, mach das doch. Einfach, der Goto ist doch da. Also, Treu wirft hoch und weit in den Strafraum. Torhüter greift neben den Ball und dann aber Befreiungsschlag. Kugel erstmal weg aus dem Strafraum. Aber da ist ja noch Makengo. Makengo bleibt aber hängen. Da holt er sich die Kugel wieder, der Franzose. Dann ist Bremen da und dann pfeift der Schiedsrichter ab. Mit 4:1 schlägt der SC Freiburg verdient den SV Werder Bremen. Erfolgreicher erster Spieltag der Fußball-Bundesliga. Jetzt haben wir keine englische Woche. Jetzt haben wir mal 6 Tage frei. Und am Samstag gibt es dann Bundesliga aus meiner ostwestfälischen Heimat. Wenn auch nicht aus Bielefeld, dann noch immerhin aus der Nachbarstadt Paderborn. Ich freue mich also auf einen Heimatbesuch und werde berichten vom Spiel SC Paderborn gegen SC Freiburg. Und Noah, weißt du, was vor 10 Jahren in Paderborn war? Weißt du?
1: Jetzt muss ich mal Hilfe.
0: Der Aufstieg, der letzte Aufstieg unseres SC Freiburg.
2: Nein.
0: Vor genau 10 Jahren, 2016, in diesem Wellblechpalast in Paderborn. Wir kommen wieder nächsten Samstag und ich bin live dabei für euch. Bis dann, ciao, ciao, macht's gut. Interviews wie immer im Internet.
1: Wir freuen uns drauf. Dankeschön und ganz liebe Grüße.
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1: Und der SC Freiburg hat bekannt gegeben, dass im SC-Stadion nach den Spielen nicht mehr direkt nach Abpfiff SC Freiburg vorgespielt wird. Bei uns bleibt alles, wie es ist. Der SC gewinnt mit 4:1 im ersten Bundesligaspiel der Saison gegen Werder Bremen. Und jetzt feiern wir den Sportclub. Aber richtig, boah, mir geht die Gänsehaut hoch. Wahnsinn. SC Freiburg vor. 4:1, der Sieg für Freiburg.

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0: Es tut mir leid, vor lauter Freude über diesen Sieg vom SC einfach vergessen, dass ich nochmal moderieren muss. Das Wetter ist traumhaft hier bei uns in Baden. 26 Grad, blauer Himmel, einige Wolken, die bleiben aber harmlos. Und so bleibt es auch die nächsten Tage trocken und überwiegend sonnig.
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0: 17.31 Uhr ist es. Hallo an alle unterwegs. Auf der A5 Richtung Karlsruhe zwischen Efringkirchen und dem Dreieck Neuenburg. Hier gibt es einen Kilometer Stau, deshalb braucht ihr 10 Minuten länger, aber ansonsten nichts Größeres gemeldet.
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0: Und ein Blitzer steht in Freiburg in der Padua Allee. Wenn ihr Richtung Heid unterwegs seid, auf Höhe Sundgau Allee nach der Brücke stehen sie im 80er. Und wenn ihr noch was habt, Staus oder Blitzer, gerne her damit. 0800 50 60 106. Allen unterwegs, gute und vor allem sichere Fahrt.
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1: Mit Moritz Einzel, guten Abend. Strom ist teuer und Deutschland hat sogar die höchsten Strompreise unter den G20-Staaten. Das zeigen Berechnungen des Vergleichsportals Verivox. Demnach kostet eine Kilowattstunde hierzulande im Schnitt 35,6 Cent. Das ist mehr als doppelt so viel wie im G20-Durchschnitt. Wesentlicher Grund laut Verivox die hohe Belastung durch Steuern, Umlagen, Abgaben und Netzentgelte. Bei einem Fährunfall vor Nordzypern sind mindestens 7 Menschen ums Leben gekommen. Das Schiff war vor der Küste aus noch ungeklärter Ursache gekentert. Fast 240 Menschen konnten aus dem Wasser gerettet werden. Für einige kam aber jede Hilfe zu spät. Rund 20 Personen werden nach Behördenangaben noch vermisst. Die Zahl der Toten nach der Flutkatastrophe im Himalaya steigt weiter. Mittlerweile sind knapp 800 Todesopfer bestätigt. Mehr als 3000 Menschen gelten als vermisst. Rettungsteams kämpfen gegen neue Gefahren und schwierige Bedingungen. Aus Peking, Johannes Neudecker.
2: Chinas Rettungskräfte beobachten einen See, der sich oberhalb eines schwer verwüsteten Grenzpostens in Tibet neu gebildet hat. Die Sorge ist, dass das Wasser eine neue Flut auslöst. In Nepal bleibt das Schicksal von Arbeitern an einem Wasserkraftwerk unklar. Sie sollen sich dort in einen Tunnel geflüchtet haben. Spezialretter konnten nun einen Zugang graben.
1: In der Fußball-Bundesliga ist die erste Sonntagspartie gespielt und der SC Freiburg hat einen fulminanten Saisonstart hingelegt. Der Sportclub gewann gegen Werder Bremen mit 4:1. Freiburgs Igor Matanovic bei The Zone.
3: Für das erste Spiel in der Bundesliga sind wir natürlich mega zufrieden. Zu Hause gegen Bremen 4:1 zu gewinnen ist eine Ansage. Natürlich haben wir auch den Schwung mitgenommen von den letzten Spielen. Wir hatten jetzt schon 3 Pflichtspiele gehabt, alle gewonnen. Genauso wollten wir weitermachen.
1: In der zweiten Liga gab es folgende Ergebnisse: St. Pauli Kaiserslautern 1:2, Darmstadt Hannover 0:1 und Magdeburg gegen Kiel 2:0. 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
4: Am Abend zeigt sich in Emmendingen die Thermometeranzeige bei heißen 28 Grad, während starke Bewölkung den Himmel prägt. In Schluchsee sind es zur gleichen Zeit 23 Grad, ebenfalls begleitet von dichten Wolken. Am Montagmorgen wird im Breisgau mit Temperaturen bis zu 20 Grad gerechnet. Im Laufe des Tages können bis zu 28 Grad erreicht werden, wobei etwas Regen möglich ist.
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4: Im Moment gibt es keine bekannten Verkehrsbehinderungen. Gute Fahrt.
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1: Auf der A5 in der Nähe von Bad Krozingen wird geblitzt. Ihr dürft 120 fahren. Zusätzlich wird in Fischerbach in der Hauptstraße kontrolliert. In Rheinfelden stehen sie gerade in der Hartstraße. Erlaubt sind 30.
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3: Am Abend liegen die Temperaturen in St. Peter bei warmen 24 Grad und der Himmel ist stark bewölkt. Für Montagmorgen sind im Schwarzwald bis zu 16 Grad zu erwarten. Im Laufe des Tages steigen die Temperaturen dann auf bis zu 24 Grad, begleitet von leichtem Regen.
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3: A5 Basel Richtung Karlsruhe zwischen Freiburg-Mitte und Theningen. 2 Kilometer Stau, mindestens 5 Minuten Zeitverlust.
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3: In Waldshut, Tingen, in der Baseler Straße steht ein Blitzer. Zusätzlich wird in Tottnau in der Passstraße kontrolliert. Und zuletzt haben wir noch eine Kontrolle Westtangente in Neuenburg am Rhein. Erlaubt sind höchstens 50.
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3: Mit Moritz Einzel, guten Abend. Industrie und auch Privathaushalte ächzen unter hohen Energiepreisen. Strom ist hierzulande mehr als doppelt so teuer wie im Durchschnitt der G20-Staaten, zeigen aktuelle Berechnungen des Vergleichsportals Verivox. Das ist auch Thema gewesen im ARD-Sommerinterview mit Bundeskanzler Merz. Und er hat gesagt, ja, die Preise müssen runter, aber es geht eben auch um das Energieangebot.
4: Ich bin für die Abschaltung der Kernkraftwerke in Deutschland nicht verantwortlich. Das hätte ich nicht gemacht. Wir haben in Deutschland abgeschaltet, bevor wir die Alternativen aufgebaut haben. Und das müssen wir jetzt sehr mühsam machen.
3: Merz verwies darauf, dass die Bundesregierung bereits einen Industriestrompreis und eine Kraftwerksstrategie beschlossen habe. Entsetzen in der Schweiz. Dort laufen die Ermittlungen auf Hochtouren, nachdem in der Nacht bei einer Rave-Veranstaltung in Aarau Schüsse gefallen sind. Eine junge Frau wurde getötet und 5 weitere Menschen zum Teil schwer verletzt. Der oder die Täter sind auf der Flucht. Die Hintergründe sind noch unklar. Mindestens 7 Todesopfer hat es bei einem Fährunglück vor Nordzypern gegeben. Das Schiff kenterte etwa 6 Kilometer von der Küste entfernt aus noch ungeklärter Ursache. Rund 240 Passagiere konnten gerettet werden, für einige kam jedoch jede Hilfe zu spät. Etwa 20 Menschen werden noch vermisst. Fulminanter Start für die Fußballer des SC Freiburg in die neue Bundesliga-Saison. Der Sportclub hat sein Heimspiel am ersten Spieltag gegen Werder Bremen mit 4:1 gewonnen. Igor Matanovic war bei DAZN trotzdem nicht ganz zufrieden.
5: Trotzdem muss ich sagen, auch wenn es wirklich ein sehr, sehr gutes Spiel war, müssen wir uns schon ankreiden lassen, dass in den letzten 20 Minuten wir einen Gang runtergeschaltet haben. Und das hätten wir nicht machen sollen und dann verdient auch ein Tor kassieren. Und das ist schon so eine Sache, die uns auf jeden Fall stört und die müssen wir auf jeden Fall ansprechen.
3: Und noch zum Hockey. Große Freude für die deutschen Hockeymänner. Sie sind zum 4. Mal Weltmeister. Im Finale in Belgien gewann Deutschland gegen Spanien mit 1:0. 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
6: Am Abend zeigt sich in Schlingen das Wetter mit heißen 27 Grad und bewölktem Himmel. In Basel sind die Temperaturen ähnlich und auch dort bleibt es bewölkt. Am Montagmorgen wird es in der Rheinebene bis zu 19 Grad warm, bevor die Temperaturen tagsüber auf höchstens 29 Grad ansteigen. Allerdings wird leichter Regen erwartet.
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6: A5 Basel Richtung Karlsruhe, zwischen Freiburg-Mitte und Theningen 3 Kilometer Stop-and-Go, mindestens 6 Minuten Zeitverlust. A5 Basel Richtung Karlsruhe, zwischen Lahr und Offenburg 1 Kilometer Stop-and-Go. B294 Haslach im Kinzigtal Richtung Freiburg, zwischen Gundelfingen B3 und Freiburg-Nord dichter Verkehr, mindestens 9 Minuten Zeitverlust. Fahrt vorsichtig und passt auf euch auf.
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6: Geblitzt wird in Lörrach in der Tüllinger Straße. Hier sind 30 erlaubt. Auch in Blumberg wird in der Höhenstraße geblitzt. Letzter Blitzer für den Moment. Höhe Bad Krotzingen auf der A5. Hier gelten 120.
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3: Heute Abend zeigt sich Kirchzarten bei warmen 25 Grad stark bewölkt. Am Montagmorgen wird es im Breisgau bis zu 19 Grad warm, während die Temperaturen im Tagesverlauf auf bis zu 27 Grad ansteigen. Leichter Regen begleitet den Nachmittag.
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3: A5 Basel Richtung Karlsruhe zwischen Rust und Lahr. 3 Kilometer Stop and Go, ungefähr 5 Minuten Zeitverlust. B31 Freiburg Richtung Donaueschingen zwischen Kirchzarten und Buchenbach-Falkensteig. Dichter Verkehr, mindestens 14 Minuten Zeitverlust. Fahrt vorsichtig und passt auf euch auf.
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3: In Lörrach in der Tüllinger Straße steht ein Blitzer. Erlaubt sind 30 auf der A. 5 bei Bad Krozingen gibt es eine weitere Kontrolle. Blitzer in Waldshut, Tingen in der Baseler Straße.
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1: Mit Moritz Einzel. Guten Abend. Eine Woche vor der Landtagswahl in Sachsen-Anhalt hat Bundeskanzler Merz eindringlich vor einer AfD-Alleinregierung in dem Bundesland gewarnt. Im ARD-Sommerinterview sagte Merz, Sachsen-Anhalt würde dann erheblichen Schaden nehmen.
2: Ich kann mir nicht vorstellen, dass noch internationale Investoren mit einem AfD-Ministerpräsidenten zu einem Spatenstich kommen, um neue Werke zu gründen und neue Unternehmen in Sachsen-Anhalt anzusiedeln.
1: Merz betonte, das sei die Entscheidung der Wählerinnen und Wähler in Sachsen-Anhalt. Man werde aber alles tun, um zu verhindern, dass die AfD an die Macht kommt. Bei einem Fährunfall vor Nordzypern sind mindestens 7 Menschen ums Leben gekommen. Das Schiff war kurz nach dem Auslaufen vor der Küste gekentert. Warum das geschah, ist noch unbekannt. Fast 240 Menschen konnten aus dem Wasser gerettet werden. Nach Behördenangaben werden 23 Personen noch vermisst. Die Isländer wollen nicht in die Europäische Union. In einem Referendum haben sich 52,8% gegen neue Gespräche über einen EU-Beitritt des Landes ausgesprochen. Die Verhandlungen sind schon seit 13 Jahren unterbrochen. Umstritten war ein möglicher EU-Beitritt Islands unter anderem wegen der

0: Fischerei. In der Fußball-Bundesliga hat der SC Freiburg einen klasse Saisonstart hingelegt. Der Sportclub gewann gegen Werder Bremen mit 4:1. Igor Matanovic bei The Zone.
1: Für das erste Spiel in der Bundesliga sind wir natürlich mega zufrieden. Zu Hause gegen Bremen 4:1 zu gewinnen ist eine Ansage. Natürlich haben wir auch den Schwung mitgenommen von den letzten Spielen. Wir hatten jetzt schon 3 Pflichtspiele gehabt, alle gewonnen. Genauso wollten wir weitermachen.
0: Im zweiten Sonntagsspiel misslang die Bundesliga-Rückkehr des FC Schalke 04. Die Gelsenkirchener verloren beim FC Augsburg mit 0:3. Große Freude unterdessen für die deutschen Hockeyherren. Nach einem 1:0-Finalsieg gegen Spanien sind sie zum 4. Mal Weltmeister. 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
3: Am Abend zeigt sich das Wetter in Ihringen mit heißen 27 Grad und stark bewölktem Himmel. In Hinterzarten sind es aktuell 20 Grad, ebenfalls stark bewölkt. Am Montagmorgen wird im Kaiserstuhl mit bis zu 20 Grad gerechnet, während die Temperaturen im Tagesverlauf auf bis zu 28 Grad steigen können. Dabei ist leichter Regen möglich.
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3: A5 Basel Richtung Karlsruhe zwischen Rust und Ettenheim 3 Kilometer Stop'n'Go, ungefähr 5 Minuten Zeitverlust. B31 Freiburg Richtung Donaueschingen zwischen Kirchzarten und Buchenbach-Falkensteig dichter Verkehr. Wir wünschen eine sichere Fahrt, kommt gut an euer Ziel.
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3: Geblitzt wird in Waldshut, Thiengen in der Baseler Straße. Zusätzlich wird in Fischerbach in der Hauptstraße kontrolliert. Schließlich wird in Rheinfelden in der Hartstraße geblitzt, erlaubt sind 30.
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3: Am Abend zeigt sich Emmendingen bei warmen 23 Grad stark bewölkt. In den frühen Morgenstunden des Montags sind im Breisgau Temperaturen von bis zu 20 Grad zu erwarten. Im Laufe des Tages wird ein Höchstwert von 28 Grad erreicht, wobei es vereinzelt zu etwas Regen kommen kann.
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3: Derzeit sind uns keine Meldungen bekannt, kommt gut an euer Ziel.
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3: Blitzer in Blumberg in der Höhenstraße, hier sind 50 erlaubt. Auf der A5 bei Bad Krozingen gibt es eine weitere Kontrolle. Außerdem wird in der Hauptstraße in Fischerbach geblitzt. Die Höchstgeschwindigkeit beträgt dort 30.

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1: Mit Moritz Einzel, guten Abend. Bundeskanzler Merz hat ja keine besonders tollen Zustimmungswerte in der Bevölkerung. Dadurch will sich der CDU-Chef aber nicht von seinem Reformkurs abbringen lassen. Im ARD-Sommerinterview sprach Merz vielmehr von einer zusätzlichen Motivation.
2: Und jemand, der dem Land Veränderungen zumutet, der ist natürlich zu Beginn nicht populär. Ich beschäftige mich damit, was ist nicht der Maßstab meiner Politik.
1: Stattdessen gehe es allein um die Frage, ob die Bundesregierung das Land in eine stabile, friedliche und freiheitliche Zukunft führe, so Merz. Entsetzen in der Schweiz. Dort laufen die Ermittlungen auf Hochtouren, nachdem in der Nacht bei einer Rave-Veranstaltung in Aarau Schüsse gefallen sind. Eine junge Frau wurde getötet und 5 weitere Menschen zum Teil schwer verletzt. Der oder die Täter sind auf der Flucht. Die Hintergründe sind noch unklar. Nach der Flutkatastrophe in Nepal steigt die Zahl der Todesopfer immer weiter. Nach jüngsten Angaben sind fast 800 Menschen durch die Überschwemmungen gestorben. Unterdessen macht die Heldengeschichte von einem Schulleiter die Runde, der offenbar rund 900 Schülerinnen und Schülern das Leben gerettet hat. Er hat wohl geistesgegenwärtig Schulbusse umlenken lassen, bevor die Flutwelle seine Schule erreicht hat. Der SC Freiburg ist super in die neue Saison der Fußball-Bundesliga gestartet. Der Sportclub gewann insbesondere dank eines Dreierpacks von Suzuki am Ende mit

0: 4:1 gegen Werder Bremen. Freiburgs Coach Julian Schuster.
1: Sehr wichtig heute eben, so in die Bundesliga dann eben auch zu starten. Jetzt nach diesen 2 Wochen mit diesen 4 Spielen in diesen 14 Tagen bin ich natürlich mit den Ergebnissen und für den Moment sehr zufrieden.
0: Im anderen Sonntagsspiel gewann der FC Augsburg gegen Aufsteiger Schalke 04 mit 3:0. Und noch zum Hockey. Da sind die deutschen Männer erneut Weltmeister nach einem 1:0 Finalsieg gegen Spanien. 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
3: Jetzt am Abend zeigt das Thermometer in Lahr warme 23 Grad bei bewölktem Himmel. In Zell im Wiesental sind die Temperaturen ähnlich, hier ist der Himmel jedoch fast wolkenlos. Am Montagmorgen werden in der Ortenau bis zu 20 Grad erwartet. Im Laufe des Tages steigen die Temperaturen dann auf höchstens 28 Grad, begleitet von leichtem Regen.
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3: Derzeit sind uns keine Meldungen bekannt. Kommt gut an euer Ziel.
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3: In Lörrach in der Tüllinger Straße steht ein Blitzer. Erlaubt sind 30. Auch in Fischerbach wird in der Hauptstraße geblitzt. Und zuletzt haben wir noch eine Kontrolle in der Höhenstraße in Blumberg. Erlaubt sind höchstens 50.
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1: Jetzt am Abend zeigt das Thermometer in Lahr warme 23 Grad bei bewölktem Himmel. In Zell im Wiesental sind die Temperaturen ähnlich, hier ist der Himmel jedoch fast wolkenlos. Am Montagmorgen werden in der Ortenau bis zu 20 Grad erwartet. Im Laufe des Tages steigen die Temperaturen dann auf höchstens 28 Grad, begleitet von leichtem Regen.
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1: Weil am Rhein B317 Zollstraße, Hauptstraße zwischen Friedlingen und Riedlestraße dichter Verkehr, mindestens 7 Minuten Zeitverlust. Gute Fahrt und kommt sicher an euer Ziel.
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1: Blitzer in Rheinfelden in der Hartstraße. Hier sind 30 erlaubt, auch in Tottnau wird in der Passstraße geblitzt. Geblitzt wird in Waldshut, Tingen in der Baseler Straße.
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1: Mit Florian Klaus. Einschneidende Reformen in den Sozialsystemen, aber hohe Ausgaben unter anderem für die Bundeswehr. Kanzler Merz hat das im ARD-Sommerinterview gerechtfertigt.
2: Wir müssen uns verteidigen können in Deutschland. Die Notwendigkeit ist offensichtlich. Und was nützt uns das schönste Elterngeld, wenn wir unsere Freiheit verlieren und der Frieden in Europa gefährdet ist? Ja. Freiheit und Frieden sind die Priorität.
1: Eine Woche vor der Landtagswahl in Sachsen-Anhalt warnte Merz außerdem vor schwerem Schaden, sollte die AfD regieren. Die US-Raumfahrtbehörde NASA hat ein neues Weltraumteleskop auf den Weg ins All gebracht. Das Nancy Grace Roman Space Telescope, benannt nach einer der ersten Frauen in leitender Position bei der NASA, startete mit einer SpaceX-Rakete vom Weltraumbahnhof Cape Canaveral in Florida. Das neue Teleskop arbeitet ähnlich wie das alte Hubble-Teleskop und soll ab Anfang 2027 erste Bilder schicken. Bei einem Fährunfall vor Nordzypern sind mindestens 7 Menschen ums Leben gekommen. Das Schiff war kurz nach dem Auslaufen vor der Küste gekentert. Warum das geschah, ist noch unbekannt. Fast 240 Menschen konnten aus dem Wasser gerettet werden. Nach Behördenangaben werden 23 Personen noch vermisst. Der SC Freiburg ist super in die neue Saison der Fußball-Bundesliga gestartet. Der Sportclub gewann insbesondere dank eines Dreierpacks von Suzuki am Ende mit 4:1 gegen Werder Bremen. Freiburgs Coach Julian Schuster.
3: Sehr wichtig, heute eben so in die Bundesliga dann eben auch zu starten. Jetzt nach diesen 2 Wochen mit diesen 4 Spielen in diesen 14 Tagen bin ich natürlich mit den Ergebnissen und für den Moment sehr zufrieden.
1: Im anderen Sonntagsspiel besiegte der FC Augsburg Aufsteiger Schalke 04 mit 3:0. Und noch zum Hockey, da sind die deutschen Männer erneut Weltmeister nach einem 1:0-Finalsieg gegen Spanien. 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
5: Am Abend zeigt sich das Wetter in Heitersheim mit angenehmen 22 Grad und wolkigem Himmel. In Furtwangen sind es zu diesem Zeitpunkt 17 Grad, ebenfalls wolkig. Der Montagmorgen bringt im Markgräflerland Temperaturen von bis zu 19 Grad. Im Laufe des Tages wird es dann maximal

0: Maximal 28 Grad warm, begleitet von etwas Regen.
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0: Derzeit sind uns keine Meldungen bekannt. Kommt gut an euer Ziel.
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0: In Rheinfelden in der Hartstraße steht ein Blitzer, erlaubt sind 30. Zusätzlich wird in Blumberg in der Höhenstraße kontrolliert. Schließlich wird in Fischerbach in der Hauptstraße geblitzt, erlaubt sind 30.
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2: In der Nacht bleibt es in Schluchsee mild bei 17 Grad und fast wolkenlosem Himmel. Morgen früh zeigt das Thermometer im Schwarzwald bis zu 15 Grad. Im Tagesverlauf steigt die Temperatur auf bis zu 22 Grad, wobei etwas Regen erwartet wird.
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2: Derzeit sind uns keine Meldungen bekannt. Kommt gut an euer Ziel.
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2: In Lörrach in der Tüllinger Straße steht ein Blitzer, erlaubt sind 30. Noch ein Blitzer steht in Fischerbach in der Hauptstraße. 30 ist hier die Höchstgeschwindigkeit. Geblitzt wird in Waldshut, Tiengen in der Baseler Straße.
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1: Mit Florian Klaus. Wer ist für den versuchten Anschlag mit einer Sprengstoffdrohne am Flughafen Leipzig-Halle verantwortlich gewesen? Die Ermittlungen stehen kurz vor dem Abschluss, sagte Kanzler Merz im ARD-Sommerinterview. Dirk Zeitler berichtet.
2: Die Bundesregierung stimmt ihre angekündigte Reaktion auf den versuchten Sprengstoffanschlag demnach aktuell mit europäischen Partnern und innerhalb der NATO ab. Es werde eine Reaktion aus Deutschland sein, aber die Partner würden davon nicht überrascht werden. Auf die Frage, ob Deutschland überhaupt angemessen reagieren könnte, sollte sich eine Urheberschaft Russlands herausstellen, antwortete der Kanzler. Warten wir mal ab, was angemessen reagieren heißt.
1: Eine Mehrheit hat sich in Island dagegen ausgesprochen, wieder Beitrittsverhandlungen mit der Europäischen Union aufzunehmen. EU-Ratspräsident Costa hat nach dem Referendum betont, dass die EU diese Entscheidung respektiere. Island bleibe ein enger und vertrauenswürdiger Partner. Island

0: und die EU sind wirtschaftlich auch so schon eng verbunden. EU-Gegnern dort war es aber unter anderem wichtig, bei der Fischerei souverän zu bleiben. Das geplante Ende der abschlagsfreien Rente nach 45 Beitragsjahren hat auch innerhalb der Regierungsparteien einige Diskussionen ausgelöst. Kanzleramtschefin Wagen hat den Streit zwischen Kanzler Merz und den CDU-Ministerpräsidenten aus Ostdeutschland bei dem Thema aber relativiert. Im ZDF hat sie gesagt, weil schon Übergangsfristen und Härtefallregeln kommen sollen, sehe sie keinen ganz großen Dissens. Die Länderchefs hatten sich gegen das Ende der sogenannten Rente mit 63 gestellt. Freiburg hat einen guten Start in die neue Saison der Fußball-Bundesliga erwischt. Mit 4:1 hat der Sportclub Werder Bremen geschlagen. Später hat dann noch Augsburg mit 3:0 gegen Bundesliga-Rückkehrer Schalke gewonnen. 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
2: In Müllheim wurden in der Nacht angenehme 21 Grad gemessen bei wolkigem Himmel. Auf dem Belchengipfel liegen die Temperaturen bei 15 Grad, ebenfalls bewölkt. Am Montagmorgen sind im Markgräflerland bis zu 19 Grad zu erwarten. Im Laufe des Tages steigen die Temperaturen auf bis zu 28 Grad, wobei etwas Regen nicht ausgeschlossen ist.
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2: Im Moment gibt es keine bekannten Verkehrsbehinderungen. Gute Fahrt.
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2: In Lörrach in der Tüllinger Straße steht ein Blitzer, erlaubt sind 30. In Waldshut, Tingen in der Basler Straße steht ein Blitzer, letzter Blitzer für den Moment. Höhe Müllheim im Markgräflerland auf der Bundesstraße, hier gelten 50.
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2: In Kirchzarten zeigt sich die Nacht mit angenehmen 21 Grad und einer wolkigen Atmosphäre. Am Montagmorgen gibt es im Breisgau Temperaturen um die 18 Grad. Im Laufe des Tages steigen die Temperaturen auf höchstens 26 Grad, begleitet von sehr starkem Regen.
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2: Derzeit sind uns keine Meldungen bekannt. Kommt gut an euer Ziel.
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2: In Rheinfelden in der Hartstraße steht ein Blitzer, erlaubt sind 30. Zusätzlich wird in Steinen in der Kandaner Straße kontrolliert. Blitzer in Waldshut, Tingen in der Baseler Straße.
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1: Mit Florian Klaus. Nur noch wenige Tage, dann wird in Sachsen-Anhalt gewählt. Die AfD liegt in Umfragen dabei klar vorne. Kanzler Merz hat in der ARD vor einer Alleinregierung der Partei gewarnt.
2: Das ist aber eine Entscheidung, die die Wählerinnen und Wähler in Sachsen-Anhalt zu treffen haben. Das Land wird erheblichen Schaden nehmen, wenn es so kommt, wie wir das jetzt befürchten müssen. Deswegen werden wir in den letzten Tagen alles tun, um genau das zu verhindern.
1: Die AfD wird in Sachsen-Anhalt als gesichert rechtsextrem eingestuft. Nach dem Fährunglück vor Zypern mit mindestens 8 Toten sind der Kapitän des Schiffs und 7 Crewmitglieder festgenommen worden. Das hat der Ministerpräsident der nur von der Türkei anerkannten Republik Nordzypern gesagt. Er versprach, dass die Verantwortlichen zur Rechenschaft gezogen würden. Die Suche nach Vermissten läuft weiter. Die meisten der mehr als 250 Passagiere konnten gerettet werden. Island bleibt auch nach der Entscheidung gegen neue Gespräche über einen EU-Beitritt eng mit der Europäischen Union verbunden. Das hat Regierungschefin Frostadottirin nach dem Referendum betont. Tatsächlich ist Island als Teil des europäischen Wirtschaftsraums schon eng an die EU gekoppelt. Ein wichtiger Faktor für EU-Gegner im Land war aber die Souveränität bei der Fischerei, dem größten Wirtschaftszweig der Insel. Freiburg hat einen guten Start in die neue Saison der Fußball-Bundesliga erwischt. Mit 4:1 hat der Sportclub Werder Bremen geschlagen. Später hat dann noch Augsburg mit 3:0 gegen Bundesliga-Rückkehrer Schalke gewonnen. 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
4: Heute Nacht zeigt sich das Wetter in Lahr mit angenehmen 20 Grad und bewölktem Himmel. In Hinterzarten wurden derzeit 16 Grad gemessen, ebenfalls wolkig. In den Morgenstunden sind in der Ortenau Temperaturen von bis zu 20 Grad zu erwarten. Am Tag steigt das Thermometer dann auf maximal 27 Grad, begleitet von starkem Regen.
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4: Derzeit sind uns keine Meldungen bekannt. Kommt gut an euer Ziel.
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4: Blitzer auf der A5-Höhe Bad Krotzingen, hier dürft ihr 120 fahren. Blitzer in Waldshut, Thiengen in der Baseler Straße. Schließlich wird in Rheinfelden in der Hartstraße geblitzt, erlaubt sind 30.
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1: Warum sagt man, dass man etwas aus dem FF kann? Aus dem FF was zu können bedeutet, dass man spontan etwas sehr gut beherrscht oder sehr genau weiß. Diese Redewendung kommt ursprünglich aus dem Druckgewerbe. Bei der traditionellen Setzerei mit Bleilettern standen die Buchstaben in Fächern eines Setzkastens. Die beiden Fächer für die häufig verwendeten kleinen Buchstaben E und F befanden sich in ergonomisch günstiger Position, sodass die Setzer sie sehr schnell und ohne hinzusehen erreichen konnten. Wenn also jemand etwas aus dem FF kann, heißt das, er kann es so routiniert und sicher, wie ein erfahrener Setzer die Buchstaben E und F greifen konnte. Eure Mariella Mischial.
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1: Mit Florian Klaus.
2: Nur noch wenige Tage, dann wird in Sachsen-Anhalt gewählt. Die AfD liegt in Umfragen dabei klar vorne. Kanzler Merz hat in der ARD vor einer Alleinregierung der Partei gewarnt.
3: Das ist aber eine Entscheidung, die die Wählerinnen und Wähler in Sachsen-Anhalt zu treffen haben. Das Land wird erheblichen Schaden nehmen, wenn es so kommt, wie wir das jetzt befürchten müssen. Deswegen werden wir in den letzten Tagen alles tun, um genau das zu verhindern.
2: Die AfD wird in Sachsen-Anhalt als gesichert rechtsextrem eingestuft. Nach dem Fährunglück vor Zypern mit mindestens 8 Toten sind der Kapitän des Schiffs und 7 Crewmitglieder festgenommen worden. Das hat der Ministerpräsident der nur von der Türkei anerkannten Republik Nordzypern gesagt. Er versprach, dass die Verantwortlichen zur Rechenschaft gezogen würden. Die Suche nach Vermissten läuft weiter. Die meisten der mehr als 250 Passagiere konnten gerettet werden. Island bleibt auch nach der Entscheidung gegen neue Gespräche über einen EU-Beitritt eng mit der Europäischen Union

0: verbunden. Das hat Regierungschefin Frostadottir nach dem Referendum betont. Tatsächlich ist Island als Teil des europäischen Wirtschaftsraums schon eng an die EU gekoppelt. Ein wichtiger Faktor für EU-Gegner im Land war aber die Souveränität bei der Fischerei, dem größten Wirtschaftszweig der Insel. Freiburg hat einen guten Start in die neue Saison der Fußball-Bundesliga erwischt. Mit 4:1 hat der Sportclub Werder Bremen geschlagen. Später hat dann noch Augsburg mit 3:0 gegen Bundesliga-Rückkehrer Schalke gewonnen. 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
2: In der Nacht wird es in Emmendingen bei milden 21 Grad etwas regnen. Am Morgen sind im Breisgau Temperaturen von bis zu 19 Grad zu erwarten. Im Laufe des Tages steigen die Temperaturen auf maximal 27 Grad, begleitet von sehr starkem Regen.
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2: Aktuell liegen uns keine Verkehrsmeldungen vor. Gute Fahrt.
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2: In Todtnau in der Passstraße wird geblitzt, hier gelten 50. Auch in Steinen wird in der Kanderner Straße geblitzt. Außerdem wird in der Hartstraße in Rheinfelden geblitzt. Die Höchstgeschwindigkeit beträgt dort 30.
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1: Hi, ich bin Sebastian aus Hartheim, gebürtig mal Kfz-Mechatroniker gewesen, jetzt im Vertrieb tätig. Deshalb, wenn du keine Lust auf deinen jetzigen Job hast, schau nach dem, was dir gefällt.
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2: Okay, was machst du jetzt?
1: Ich bin inzwischen Gebietsverkaufsleiter für Hebebühnen und Werkstatteinrichtungen.
2: Ah, okay, ja. Du bist aber bist der Branche schon treu geblieben.
1: Ja.
2: Das ist ja cool. Und wie kam das, dass du vom Kfz-Mechatroniker zum Vertriebler wurdest?
1: Ja, also ich bin dann irgendwann aus der Werkstatt ausgestiegen, ja, war dann bei einem Hersteller auf ganz badisch in Iring, war da dann im Callcenter, also für Reparaturhilfen am Telefon, wo die ganzen Werkstätten anrufen können und telefonische Unterstützung bekommen haben. Und durch diese Geschichte bin ich so ein bisschen auch in den Verkauf mit reingekommen, weil ich immer mit auf Messen bin und habe an dem Verkauf geschnuppert und war schon immer derjenige, wo gern redet mit Menschen, war immer offen, ne? Und bin dann in den Verkauf so gekommen und habe dann irgendwann den Weg eingeschlagen, war bei einem Teilegroßhändler, habe da ein bisschen Karriere gemacht und bin dann jetzt zu dem Familienunternehmen, wo ich jetzt bin, gekommen.
2: Cool.
1: Ja.
2: Und ich glaube, da hast du schon echt ein wahres Wort gerade gesprochen. Gerne reden müssen und gerne mit Leuten in Interaktion treten, das ist wahrscheinlich bei dem Job das A und O, oder?
1: Ja, definitiv.
2: Und irgendwie auch keine Sorge dazu haben, ob man jetzt mal eine Klinke putzt, auf gut Deutsch zu sagen, oder nicht, oder?
1: Genau, nee, man muss komplett offen sein. Also ja. Das kann vom Klinkenputzen über ein Reklamationsgespräch, das kann ja alles kommen. Man weiß nie, was als nächstes kommt, ja.
2: Also das heißt, du bist im richtigen Job angekommen?
1: Ja.
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1: Mit Florian Klaus. Geplante einschneidende Reformen in den Sozialsystemen, aber hohe Ausgaben unter anderem für die Bundeswehr. Kanzler Merz hat das im ARD-Sommerinterview gerechtfertigt.
2: Wir müssen uns verteidigen können in Deutschland. Die Notwendigkeit ist offensichtlich. Und was nützt uns das schönste Elterngeld, wenn wir unsere Freiheit verlieren und der Frieden in Europa gefährdet ist? Ja. Freiheit und Frieden sind die Priorität.
1: Eine Woche vor der Landtagswahl in Sachsen-Anhalt warnte Merz außerdem vor schwerem Schaden, sollte dort die AfD regieren. Nach einem US-Angriff auf zwei Raketenwerfer im Iran haben die iranischen Revolutionsgarden mit Vergeltung gedroht. Es habe Tote und Verletzte gegeben, wie viele sagten sie nicht. Zuletzt hatte die US-Regierung eigentlich erklärt, künftig den Fokus auf wirtschaftlichen Druck legen zu wollen. Der Angriff war die erste Attacke auf Ziele im Iran seit Ende Juli. Laut Berichten sollte verhindert werden, dass die Straße von Hormuz weiter vermint wird. Die knappe Entscheidung der Isländer gegen neue Beitrittsgespräche hat die EU recht zurückhaltend aufgenommen. Die EU respektiere die demokratische Entscheidung vollumfänglich, betonte Ratspräsident Costa. Island bleibe einer der engsten Partner. Der Inselstaat ist Teil des europäischen Wirtschaftsraums und hat damit die Vorteile des Binnenmarkts auch so. Bei wichtigen Entscheidungen kann Island aber nicht mitreden. Der erste Spieltag der neuen Fußball-Bundesliga-Saison ist beendet und Freiburg hat einen guten Start hingelegt. Mit 4:1 hat der Sportclub Werder Bremen geschlagen. Im zweiten Sonntagsspiel hat außerdem Augsburg mit 3:0 gegen Bundesliga-Rückkehrer Schalke gewonnen. 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
4: In der Nacht zeigt sich das Wetter in Kirchzarten mit angenehmen 19 Grad und starkem Regen. Ähnliche Temperaturen von 19 Grad sind aktuell in St. Blasien zu verzeichnen, wo es jedoch nur einen leichten Regen gibt. In den Morgenstunden wird es im Breisgau bis zu 18 Grad warm. Im Tagesverlauf steigen die Temperaturen dann auf bis zu 26 Grad, begleitet von sehr starkem Regen.
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4: Derzeit sind uns keine Meldungen bekannt. Kommt gut an euer Ziel.
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4: Geblitzt wird Höhe Bad Krotzingen auf der A5. Hier sind 120 erlaubt. Auch in Steinen wird in der Kandener Straße geblitzt. Und zuletzt haben wir noch eine Kontrolle in der Höhenstraße in Blumberg. Erlaubt sind höchstens 50.
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1: Hi, ich bin der Philipp und komme aus Offenburg.
0: Für mich der schönste Ort oder Stadt in Baden.
1: Ja, tatsächlich Freiburg, weil ich hier auch lebe.
0: Mein badisches Lieblingsessen?
1: Ja, ich weiß gar nicht, ob es so richtig badisch ist, aber Fleischkäse mit Spiegelei und Bratkartoffeln.
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1: Ja, für den Schwarzwald. Baden und Schwarzwald, das ist eins. 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
0: Meine Grüße gehen an...
1: Ja, die Jessie. ja, natürlich auch meine Eltern in Offenburg, weil die habe ich jetzt auch schon länger nicht mehr gesehen. Und ansonsten einfach alle, die einen wunderschönen Tag heute haben.
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1: Mit Florian Klaus. Geplante einschneidende Reformen in den Sozialsystemen, aber hohe Ausgaben unter anderem für die Bundeswehr. Kanzler Merz hat das im ARD-Sommerinterview gerechtfertigt.
2: Wir müssen uns verteidigen können in Deutschland. Die Notwendigkeit ist offensichtlich. Und was nützt uns das schönste Elterngeld, wenn wir unsere Freiheit verlieren und der Frieden in Europa gefährdet ist? Freiheit und Frieden sind die Priorität.
1: Eine Woche vor der Landtagswahl in Sachsen-Anhalt warnte Merz außerdem vor schwerem Schaden, sollte dort die AfD regieren. Nach einem US-Angriff auf zwei Raketenwerfer im Iran haben die iranischen Revolutionsgarden mit Vergeltung gedroht. Es habe Tote und Verletzte gegeben, wie viele sagten sie nicht. Zuletzt hatte die US-Regierung eigentlich erklärt, künftig den Fokus auf wirtschaftlichen Druck legen zu wollen. Der Angriff war die erste Attacke auf Ziele im Iran seit Ende Juli. Laut Berichten sollte verhindert werden, dass die Straße von Hormus weiter vermint wird. Die knappe Entscheidung der Isländer gegen neue Beitrittsgespräche hat die EU recht zurückhaltend aufgenommen. Die EU respektiere die demokratische Entscheidung vollumfänglich, betonte Ratspräsident Costa. Island bleibe einer der engsten Partner. Der Inselstaat ist Teil des europäischen Wirtschaftsraums und hat damit die Vorteile des Binnenmarkts auch so. Bei wichtigen Entscheidungen kann Island aber nicht mitreden. Der erste Spieltag der neuen Fußball-Bundesliga-Saison ist beendet und Freiburg hat einen guten Start hingelegt. Mit 4:1 hat der Sportclub Werder Bremen geschlagen. Im zweiten Sonntagsspiel hat außerdem Augsburg mit 3:0 gegen Bundesliga-Rückkehrer Schalke gewonnen. 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
3: In der Nacht beträgt die Temperatur in Lahr angenehme 18 Grad, begleitet von etwas Regen. Am Morgen ist mit Temperaturen von bis zu 20 Grad in der Ortenau zu rechnen. Im Laufe des Tages steigen die Werte auf maximal 27 Grad, wobei starker Regen erwartet wird.
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3: Im Moment gibt es keine bekannten Verkehrsbehinderungen. Gute Fahrt.
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3: Blitzer in Rheinfelden in der Hartstraße, hier sind 30 erlaubt. Zusätzlich wird in Lörrach in der Tüllinger Straße kontrolliert. Und zuletzt haben wir noch eine Kontrolle in der Passstraße in Tottnau erlaubt, sind höchstens 50.
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1: Wenn etwas völlig unnötig war, sagt man oft, das war alles für die Katz. Aber was haben Katzen denn eigentlich damit zu tun? Die Redewendung geht auf eine berühmte Fabel zurück. Vom Schmied und seiner Katze heißt die. Und da geht es, wie der Name schon sagt, um einen Schmied und seine Katze. Und zwar geht die Geschichte so. Der Schmied hat für seine Arbeiten keinen festen Preis verlangt, sondern hat gemeint, seine Kunden sollten ihm doch das zahlen, was ihnen die Arbeit wert ist. Und einige Kunden sagten einfach nur Danke, nahmen alle Ware mit und zahlten gar nichts. Irgendwann besorgte der Schmied dann eine Katze. Und jedes Mal, wenn ein Kunde nur Danke sagte und nichts bezahlt hat, sagte der Schmied, das gebe ich alles der Katz. Möglicherweise war das ein Weg, die Kunden dazu zu

0: bringen, noch ein bisschen Geld springen zu lassen für die arme Katze. Aber am Ende stand dieser Ausdruck dann einfach für etwas Vergebliches, denn alles, was er der Katze geben konnte, war nichts. Eure Mariella Miskial.
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0: mit Florian Klaus. Wer ist für den versuchten Anschlag mit einer Sprengstoffdrohne am Flughafen Leipzig-Halle verantwortlich gewesen? Die Ermittlungen stehen kurz vor dem Abschluss, sagte Kanzler Merz im ARD-Sommerinterview. Dirk Zeitler berichtet.
1: Die Bundesregierung stimmt ihre angekündigte Reaktion auf den versuchten Sprengstoffanschlag demnach aktuell mit europäischen Partnern und innerhalb der NATO ab. Es werde eine Reaktion aus Deutschland sein, aber die Partner würden davon nicht überrascht werden. Auf die Frage, ob Deutschland überhaupt angemessen reagieren könnte, sollte sich eine Urheberschaft Russlands herausstellen, antwortete der Kanzler. Warten wir mal ab, was angemessen reagieren heißt.
0: Eine Mehrheit hat sich in Island dagegen ausgesprochen, wieder Beitrittsverhandlungen mit der Europäischen Union aufzunehmen. EU-Ratspräsident Costa hat nach dem Referendum betont, dass die EU diese Entscheidung respektiere. Island bleibe ein enger und vertrauenswürdiger Partner. Island und die EU sind wirtschaftlich auch so schon eng verbunden. EU-Gegnern dort war es aber unter anderem wichtig, bei der Fischerei souverän zu bleiben. Mindestens 8 Menschen sind bei dem Unfall einer Fähre vor Zypern ums Leben gekommen. Die Einsatzkräfte suchen noch nach 18 Personen. Die meisten der mehr als 250 Passagiere konnten gerettet werden. Der Kapitän und 7 Crewmitglieder sind dem nordzyprischen Ministerpräsidenten zufolge festgenommen worden. Er sagte, selbst die geringste Fahrlässigkeit werde ans Licht kommen. Freiburg hat einen guten Start in die neue Saison der Fußball-Bundesliga erwischt. Mit 4:1 hat der Sportclub Werder Bremen geschlagen. Später hat dann noch Augsburg mit 3:0 gegen Bundesliga-Rückkehrer Schalke gewonnen. 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
4: In der Nacht wurden bei den Baden FM Studios angenehme 18 Grad gemessen, begleitet von starkem Regen. Ähnliche Temperaturen zeigen sich auch in Zell im Wiesental, wo ebenfalls kräftige Niederschläge fallen. Am Morgen erwarten wir im Breisgau bis zu 19 Grad, bevor die Temperaturen im Laufe des Tages auf einen Höchstwert von 27 Grad ansteigen. Der starke Regen bleibt weiterhin ein prägendes Merkmal des Wetters.
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4: Derzeit sind uns keine Meldungen bekannt. Kommt gut an euer Ziel.
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4: In Tottnau in der Passstraße wird geblitzt, hier gelten 50. Auch in Neuenburg am Rhein wird Westtangente geblitzt. Und zuletzt haben wir noch eine Kontrolle in Höhe von Bad Krozingen auf der A5. Erlaubt sind 120.
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